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2: Meran, große Feier zum Tag der Autonomie. Transportgewerkschaften Streik wegen schlechter Aufenthaltsräume. Das Wetter, heute wird sonnig mit ein paar Wolken. Ich bin Florian Scheringer, guten Morgen.
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2: Große Feststimmung gibt es heute in Meran. Es wird hoher Besuch erwartet, unter anderem vom italienischen Staatspräsidenten Mattarella und vom österreichischen Bundespräsidenten Van der Bellen. Heute vor genau 80 Jahren wurde nämlich in Paris das Gruber de Gasperi-Abkommen unterzeichnet, das den Grundstein für die Südtiroler Autonomie legte. Erste Schritte waren unter anderem die Wiedereinführung des Schulunterrichts auf Deutsch und Ladinisch sowie die Gleichstellung der Sprachen im öffentlichen Dienst. Auf dieser Grundlage wurde die Autonomie in den Jahrzehnten danach ausgebaut. Die Feier im Kurhaus von Meran geht um 11 Uhr los. Nicht nur bei den Bussen wird übermorgen am ersten Schultag gestreikt. Auch das Zugpersonal legt die Arbeit nieder. Und zwar nicht nur am Vormittag, sondern von 9 bis 17 Uhr. Als Grund für den Protest nennen die Gewerkschaften unzumutbare Zustände in den Aufenthaltsräumen der Bahnhöfe. In Bozen sei es zu heiß, am Brenner zu kalt und in Trient seien die Räumlichkeiten marode. Laut den Gewerkschaften könne sich das Personal so nicht richtig erholen. Die Handelskammer Bozen bekommt vom Land 1,2 Millionen Euro. Mit dem Geld werden Weiterbildung, Forschung und die Teilnahme an den Berufsweltmeisterschaften WorldSkills unterstützt. Dadurch würden lokale Unternehmen vor allem in ihrer Innovationsfähigkeit unterstützt, sagt Wirtschaftslandesrat Galateo. Das Land verlangt, dass das Geld sinnvoll und effizient verwendet wird, sonst kann der Beitrag gekürzt oder gestrichen werden. Die US-Sondergesandten Witkoff und Kushner kommen am Sonntag in die Ukraine, und zwar zum ersten Mal überhaupt. Das hat der ukrainische Präsident Zelensky jetzt bestätigt. Heute wollen sie Moskau besuchen und dann nach Kiew weiterreisen. Die USA wollen vermitteln. Es kursieren auch Medienberichte, dass mit dem Besuch eine Waffenruhe beginnen soll. Keine der beiden Seiten hat das bisher bestätigt. Zelensky hat aber zumindest gesagt, während des Besuchs von Witkoff und Kushner werde die Ukraine keine Luftangriffe fliegen. Italien ist dieses Wochenende im Formel-1-Fieber. Der Grand Prix von Monza steht an. Alle Augen sind auf Ferrari gerichtet. Die Scuderia will ihren Heimsieg von letztem Jahr wiederholen. Dabei könnte ihnen aber ausgerechnet ein Italiener einen Strich durch die Rechnung machen. Kimi Antonelli im Mercedes ist der Star der Saison und will seine WM-Führung weiter ausbauen. Heute Nachmittag ist das Qualifying, morgen das Rennen.
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2: Ja, ganz so wolkenlos wie gestern wird es heute nicht. Die Luftmassen sind etwas feuchter. Das heißt aber nicht, dass die Sonne nicht rauskommt. Bei einem Mix aus Sonne und Wolken steigen die Höchstwerte am Nachmittag auf 26 bis 34 Grad. Noch ein Blick auf die Temperaturen jetzt in der Früh. Aktuell messen wir 19 Grad in Bozen, 18 in Schlanders, 16 in Brixen und 13 Grad hat es in Bruneck.
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3: Guten Morgen, ich bin Florian Scheringer. Am ersten Schultag wird ja nicht nur bei den Bussen, sondern auch bei den Zügen gestreikt. Die Gewerkschaften begründen den Streik jetzt mit schlechten Aufenthaltsräumen. In Bozen sei es zu heiß, am Brenner zu kalt und so könne sich das Personal nicht richtig erholen. In Meran laufen die letzten Vorbereitungen auf die große Feier zum 80. Jahrestag des Pariser Vertrags, der Grundlage unserer Autonomie. Es wird hoher Besuch erwartet, unter anderem Staatspräsident Mattarella und der österreichische Präsident Van der Bellen. Die Handelskammer bekommt vom Land 1,2 Millionen Euro für Weiterbildung, Forschung und die Teilnahme an den Berufsweltmeisterschaften. Das hat die Landesregierung beschlossen. Die USA schicken ihre Sondergesandten Witkoff und Kushner in die Ukraine. Morgen soll der Besuch stattfinden. Davor sind sie in Russland. Während des Besuchs will die Ukraine ihre Luftangriffe aussetzen. Ausgerechnet ein Italiener könnte dieses Wochenende die Ferrari-Party in der Formel 1 platzen lassen. Vieles deutet in Monza auf ein Duell zwischen Mercedes-Pilot Kimi Antonelli und den Ferraris hin.

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2: 80 Jahre Pariser Vertrag, großes Fest in Meran. USA schicken Gesandte nach Kiew, kommt eine Feuerpause? Das Wetter, warm wird es heute wieder. Ich bin Florian Scheringer, guten Morgen.
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2: Heute sind der italienische Staatspräsident Mattarella und der österreichische Präsident Van der Bellen in Südtirol. Sie sind zum Tag der Autonomie ins Kurhaus von Meran geladen. Marlies Winkler.
3: Ja, da findet heute eine große Feier statt. Heute, vor genau 80 Jahren, ist der Pariser Vertrag unterzeichnet worden von De Gasperi und Gruber, den damaligen Außenministern von Italien und Österreich. Damit wurde der Grundstein gelegt für die Autonomie, wie wir sie heute haben. Mattarella und Van der Bellen waren schon im Jahr 2017 in Meran zu Gast. Damals wurde der 25. Jahrestag der Beilegung des Südtirolstreits gefeiert. Nun, 9 Jahre später, sind sie wieder da. Landeshauptmann Kompatscher sagt, die Anwesenheit beider Präsidenten unterstreiche die Bedeutung des Abkommens und der Veranstaltung in Südtirol. Am Nachmittag geht es für Staatspräsident Mattarella weiter nach Trient. Dort gibt es im Teatro Sociale eine Zeremonie zum Thema Sonderautonomie.
2: Nicht nur bei den Bussen wird übermorgen am ersten Schultag gestreikt, auch das Zugpersonal legt ja die Arbeit nieder. Und zwar nicht nur am Vormittag, sondern von 9 bis 17 Uhr. Als Grund für den Protest nennen die Gewerkschaften jetzt unzumutbare Zustände in den Aufenthaltsräumen der Bahnhöfe. In Bozen sei es zu heiß, am Brenner zu kalt und in Trient seien die Räumlichkeiten marode. Laut den Gewerkschaften könne sich das Personal so nicht richtig erholen. Die Handelskammer Bozen bekommt vom Land 1,2 Millionen Euro. Mit dem Geld werden Weiterbildung, Forschung und die Teilnahme an den Berufsweltmeisterschaften unterstützt. Dadurch würden lokale Unternehmen vor allem in ihrer Innovationsfähigkeit gestärkt, sagt Wirtschaftslandesrat Galateo. Das Land verlangt, dass das Geld sinnvoll und effizient verwendet wird, sonst kann der Beitrag gekürzt oder gestrichen werden. Die US-Sondergesandten Witkoff und Kushner kommen morgen in die Ukraine und zwar zum ersten Mal überhaupt. Das hat der ukrainische Präsident Zelensky jetzt bestätigt. Heute wollen sie Moskau besuchen und dann nach Kiew weiterreisen. Die USA wollen vermitteln. Es kursieren auch Medienberichte, dass mit dem Besuch eine Waffenruhe beginnen soll. Keine der beiden Seiten hat das aber bisher bestätigt. Zelensky hat aber zumindest gesagt, während des Besuchs von Witkoff und Kushner werde die Ukraine keine Luftangriffe fliegen. Das Comeback von Tennisstar Carlos Alcaraz nach seiner langen Verletzungspause läuft weiterhin wie geschmiert. Er hat auch sein Drittrundenmatch bei den US Open problemlos überstanden und den Chinesen Wu Yibing in 3 Sätzen geschlagen. Im Achtelfinale bekommt er es morgen erstmals mit einem stärkeren Gegner zu tun, nämlich dem Amerikaner Tommy Paul. Und heute gibt's einen Mix aus Sonne und Wolken. Gleich mehr zum Wetter.
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2: Jetzt wird's hell und am Himmel halten sich ein paar dünne Wolken. Jetzt hat es 20 Grad in Kaltern, 17 in St. Martin in Passaia, 16 in Franzensfeste und 12 Grad messen wir in Toblach. Auch im Tagesverlauf ziehen immer wieder ein paar Wolken durch, die in der Regel aber harmlos bleiben. Die Temperaturen klettern auf 26 bis 34 Grad.
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6: Guten Morgen aus der Landesverkehrsmeldezentrale. Von der Brenner Autobahn und von den restlichen Hauptstraßen Südtirols wurden uns keine Störungen gemeldet. Silke Andres wünscht allen unterwegs gute Fahrt.
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7: Einen schönen guten Morgen heute am Samstag. Ich bin Lisa Pepperger und wir starten gemeinsam ins Wochenende. Jetzt um 5 Minuten vor 7. Einen schönen guten Morgen.

0: Noemi und Vito Salamanca fragen, du cosa fai questa sera? Wir fragen uns, was macht ihr denn am Wochenende? Die nächste Meldung, die könnte nämlich einigen den Samstagsausflug ruinieren. Auf der Brenner Bahnlinie, aufgrund einer technischen Störung in Verona, steht auf der gesamten Bahnstrecke der Verkehr. Das heißt, auf der gesamten Brenner Bahnstrecke verkehren aktuell keine Züge, es sind keine Zugfahrten möglich. Und aufgrund der technischen Störung an der Brennerbahn kommt es aktuell auch auf der Bahnlinie im Bustertal zu Ausfällen ab und von Franzensfeste. Bis und ab Mühlbach, da verkehren ganz einzelne Züge.
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Topic eröffnet gemeinsam mit Carte Blanche und Lucky Ones ein neues Kapitel. Der Song verbindet einen frischen Indie-Dance-Sound mit sommerlicher Energie. Nach weltweiten Erfolgen wie I Adore You und zuletzt Sorry Papi mit Becky G zeigt Topic damit eine neue musikalische Richtung. Der Song handelt davon, Druck und Erwartungen hinter sich zu lassen und gemeinsam mit Freunden oder einem geliebten Menschen auszubrechen.

0: Das war der Hit des Tages. 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
1: Einen schönen guten Morgen. Es ist 7 Minuten nach 7 mit Radio.

0: Einen schönen guten Morgen. Es ist 7:10. Anfang des Sommers, da kam eine Single aus Bruneck und die hat uns eigentlich jetzt die letzten Wochen immer begleitet. Baby, meet me in the dark. Keep it moving, keep it short. Meet Me in the Dark vom DJ- und Produzentenduo Awe aus Bruneck. Sie sind seit mittlerweile 10 Wochen in den Global Dance Charts vertreten. Auf Platz Nummer 5 haben sie es bereits geschafft, jetzt 2 Wochen in Folge Platz 7. Eine Riesenauszeichnung und Riesenehre. Aber damit natürlich nicht genug. Ein Hit reicht den beiden natürlich nicht. Enrico von Awe war in der vergangenen Woche schon im Holiday-Studio und hat uns erzählt, es gibt jetzt nämlich neue Musik, die wir gestern schon bei Hashtag Music vorstellen durften.
1: Genau, also es war so, noch mit Me in the Dark und ich mir gedacht, okay, jetzt haben wir auch wieder den Vibe da mit den neuen Stilen, was wir folgen. Und noch nicht lang probiert, ich habe lang gedacht, was soll ich tun? Ich weiß jetzt nicht, soll ich wieder voll etwas für uns Sommer machen oder ich weiß es nicht. Und dann habe ich einfach mal angeschaltet und dann gedacht, okay, ich genieße mal einfach Musik zu machen. Und dann habe ich etwas gemacht, was auf jeden Fall nicht so brutal happy Vibe ist, aber trotzdem in meiner Opinion voll cool zu hören ist und die uns echt genossen, das Lied zu produzieren. Und mir gefällt es, to be honest, mehr wie mit meiner Tage, was heißt an Taste-Sachen, weißt du? Und deswegen, ja, ich bin ziemlich happy vom Song und was mir noch mit meiner Tage jetzt deliveren. Also ich habe logischerweise einen Druck gehabt, weil ich gedacht, okay, noch mit meiner Dach muss ich gleich nochmal einen Banger deliveren, weißt. Und ich sage dir die Wahrheit, ich bin happy mit All Night und ich freue mich, dass es rauskommt. Hey, ich bin Enrico von Awe und das hört gerade All Night auf Radio Holiday.

Der Start ins Wochenende, 18 Minuten nach 7. Einen schönen guten Morgen am Samstag. Mit Radio Holiday, den Samstag das Wochenende genießen und den Morgen mit James Blunt starten. Guten Start!

Tastes Like Summer. James Blunt im Holiday Frühstücksradio am Samstag. Einen guten Start in dieses Wochenende. Ja, auch wenn immer noch mit erhöhtem Verkehrsaufkommen zu rechnen ist, besonders aktuell auch wieder auf der Brenner Autobahn im Südtiroler Unterland, da bleibt

0: haben da denn eigentlich immer die Touristen Schuld, wenn so viel Verkehrsaufkommen auf Südtirols Straßen vorhanden ist? Vielleicht, vielleicht aber auch nicht. Wir sprechen auf alle Fälle heute am Vormittag über den Übertourismus.
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2: An diesem Sonntag spielt der ISC St. Georgen gegen Benacense um 16 Uhr im Volksbankstadion an der Aar in St. Georgen.
7: Heute ist der Pokal leer für die Jürgener Fußballer. Es geht wieder los, die neue Saison startet. Sonntag ist Heimspiel. Wir freuen uns, wenn ein Saaler kommt und uns die Daumen drückt und uns umfeuert. Wir sind Jürgen.
0: Die Saison im Amateurfußball hat wieder gestartet. Am vergangenen Wochenende ging es wieder los und wir haben es gerade gehört, auch die Jürgener spielen wieder an diesem Sonntag Heimspiel in St. Georgen im Volksbankstadion an der Aar. Und das heißt auch heute am Vormittag wieder die Jürgener News. Und zwar sprechen wir mit Kapitän Philipp Schwingshackl um 10:30 hier auf Radio Holiday. Einen schönen guten Morgen, es ist kurz vor 8:30.

0: Der Samstagmorgen heute am 5. September, es ist 7.30 Uhr, also Punkt 7:30.
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2: 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Guten Morgen, ich bin Florian Scheringer. In Bozen wurde einem Touristenpaar jetzt zwei Fahrräder im Gesamtwert von 13.000 Euro gestohlen. Die Carabinieri konnten aber eins davon zurückholen und zum anderen laufen die Ermittlungen. Die mutmaßlichen Diebe wurden angezeigt. In Meran laufen die letzten Vorbereitungen auf die große Feier zum 80. Jahrestag des Pariser Vertrags, der Grundlage unserer Autonomie. Es wird hoher Besuch erwartet, unter anderem Staatspräsident Mattarella und der österreichische Präsident Van der Bellen. Am ersten Schultag wird ja nicht nur bei den Bussen, sondern auch bei den Zügen gestreikt. Die Gewerkschaften begründen das mit schlechten Aufenthaltsräumen. In Bozen sei es zu heiß, am Brenner zu kalt und so könne sich das Personal nicht richtig erholen. Die USA schicken ihre Sondergesandten Witkoff und Kushner in die Ukraine. Morgen soll der Besuch stattfinden. Davor sind sie in Russland. Während des Besuchs will die Ukraine ihre Luftangriffe aussetzen. Das Comeback von Tennisstar Carlos Alcaraz nach seiner langen Verletzungspause läuft weiter bestens. Er steht bei den US Open jetzt im Achtelfinale. Da trifft er morgen auf den Amerikaner Tommy Paul.
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4: Einen schönen guten Morgen beim Wetter. Der Hochsommer geht weiter und das ist für Anfang September absolut ungewöhnlich. Die Temperaturen liegen momentan um 6 bis 8 Grad über dem langjährigen Durchschnitt. Noch ein paar Tage hält dieser extra lange Sommer an. Mitte der nächsten Woche kühlt es dann ab. Jetzt am Wochenende aber viel Sonnenschein, heute allerdings nicht ungetrübt. Zeitweise tauchen auch ein paar dichtere Wolken auf. Morgen am Sonntag dann wieder meist wolkenlos. Bedeutet also perfektes Berg- und Badewetter in 2000 Metern Höhe plus 16 Grad. Und der kaltere See, der hat immer noch eine Wassertemperatur von 25 Grad. Auch das wieder ein neuer Rekord. Anfang nächster Woche bleibt es sonnig und heiß, ein paar Gewitter am Montagnachmittag. Am Mittwoch beendet dann eine Kaltfront endgültig diesen Hochsommer. Zum Abschluss der Blick auf die aktuellen Messwerte von 7 Uhr. In Bozen und Auer 19 Grad, in Meran 18, in Schlanders und Brixen 16, am Reschen und am Brenner 15 Grad, in Sterzing 13, in Bruneck und in Toblach 12 Grad, auf der Blose in 2500 Metern 10 Grad, Innsbruck 17, Lienz 14 und Trient meldet uns 20 Grad. Das war das Wetter mit Dieter Peterlin.
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0: Es ist kurz nach 7:30 und wir schauen auf Südtirols Straßen und da staut es jetzt bereits auf der Brenner Autobahn. Bei Nösslach in Richtung Süden. Zeitverlust von einer Viertelstunde wegen Überlastung. Und das wird wahrscheinlich nicht besser werden. Die Verkehrsprognosen, die sehen hohes Staurisiko auf der Brenner Autobahn voraus. Besonders in Richtung Süden zwischen Bozen Süd und Trient. Aber auch auf der restlichen Brenner Autobahn ist mit Stau zu rechnen heute am Samstag. Allen unterwegs, gute und sichere Fahrt.
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1: Das Tageshoroskop für den Samstag, der 5. September. Ich bin Alex Daritz.
0: Steinbock.
1: Man bringt dir mehr Interesse entgegen, als du noch vor kurzem erwartet hättest.
0: Wassermann.
1: Da du bereit bist, über kleine Differenzen hinwegzusehen, werdet ihr euch auch einig werden.
0: Fische.
1: Wenn du dich angeschlagen fühlst, solltest du das respektieren und einfach etwas kürzer treten.
0: Widder.
1: Das Einzige, was dich heute einige Nerven kosten kann, sind schlecht gelaunte Mitmenschen.
0: Stier.
1: Du musst etwas unternehmen, langes Rumsitzen und endlose Gespräche machen dich nur nervös.
0: Zwillinge.
1: Übertriebene Mühe wäre fehl am Platz, außerdem muss dein Gegenüber einen Schritt auf dich zugehen.
0: Krebs.
1: Wer meint, dich übergehen zu können, macht Bekanntschaft mit deiner wenigen charmanten Seite.
0: Löwe.
1: Wenn du kritisiert wirst, kann dahinter ernsthaftes Interesse an deiner Person stecken.
0: Jungfrau.
1: Jetzt erkennst du deutlich, worum es dir geht und wieso du bisher nicht vorangekommen bist.
0: Waage.
1: Neuigkeiten bringen deine Pläne durcheinander, warte mit weiteren Schritten noch ab.
0: Skorpion.
1: Um Missverständnissen vorzubeugen, sage besser gleich, woran man mit dir ist.
0: Schütze.
1: Keine neuen Impulse in der Liebe, vielleicht fühlst du dich heute etwas auf dich allein gestellt. Das war der Blick in die Sterne für den Samstag und dann schauen wir noch zum Mond mit Judith Brücker.
2: Der abnehmende Mond ist in den Zwillingen heute am 5. September. Die Phase des abnehmenden Mondes ist generell günstig, um Wäsche zu bügeln. An einem Lufttag wie heute ideal, da die Wäsche in dieser Zeit leichter glatt wird und der Arbeitsaufwand somit geringer ist. Textilien trocknen übrigens schneller an Lufttagen und langsamer an Wassertagen. Auch an Kältetagen kann die Trockenphase länger dauern.
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2: Brenner Bahnlinie, Zugverkehr kommt zum Erliegen. 80 Jahre Pariser Vertrag, was stand da überhaupt drin? Das Wetter teils sonnig, teils bewölkt. Ich bin Florian Scheringer, guten Morgen.
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2: Der Bahnverkehr zwischen dem Brenner und Verona ist vorübergehend eingestellt worden. In der Früh sind technische Störungen auf der Strecke aufgetreten und deshalb fahren gerade überhaupt keine Züge. Wie lange diese Sperre noch dauert, das weiß man noch nicht. 80 Jahre Pariser Vertrag, das wird heute in Meran gefeiert. Am 5. September 1946 haben die damaligen Außenminister von Italien und Österreich, De Gasperi und Gruber, ein Abkommen unterzeichnet, das die Grundlage unserer Südtiroler Autonomie bildet. Dadurch wurde unter anderem der Schulunterricht auf Deutsch und Ladinisch garantiert und die Gleichstellung der Sprachen im öffentlichen Dienst. Aber auch andere wichtige Punkte gibt es, sagt die Historikerin Siglinde Clementi.
3: Ich denke, dass gerade die Frage der Staatsbürgerschaft vergessen wird. Also die Tatsache, dass die 86% Optanten ihre Staatsbürgerschaft verloren hatte und eigentlich staatenlos waren und dass das ein großer Schritt auch von Seiten von Italien war, diese zuzugestehen und auch diese Rückoption zu ermöglichen, das war wirklich ein großer Schritt und eine große eine Frage auch des Überlebens der Minderheit in diesem Moment.
2: Viele Familien wären sonst wahrscheinlich nicht zurückgekommen und würden somit heute nicht in Südtirol leben. Die Feierlichkeiten im Kurhaus von Meran starten heute um 11. Zu Gast sind unter anderem Staatspräsident Mattarella und der österreichische Bundespräsident Van der Bellen. Den Urlaub in Bozen hätte sich ein Touristenpaar wohl anders vorgestellt. Kaum angekommen, schon sind ihnen in der Altstadt ihre zwei sehr teuren Fahrräder gestohlen worden, im Gesamtwert von 13.000 Euro. Die Carabinieri konnten aber helfen und haben eines der beiden Räder schnell wieder gefunden. Zum anderen laufen die Ermittlungen noch. Zwei Tatverdächtige wurden angezeigt, es sind zwei Ausländer ohne festen Wohnsitz. Die Vereinten Nationen wollen bald eine andere Weltkarte verwenden. Die bisherige Variante, die sogenannte Mercator-Karte, verzerrt nämlich die Größenverhältnisse. Länder, die weiter vom Äquator entfernt sind, wirken viel größer. Das afrikanische Land Togo hat vorgeschlagen, eine Karte mit realistischeren Größenverhältnissen zu verwenden. 164 UN-Staaten haben das unterstützt, es gab nur eine Gegenstimme, die USA. Kein Wunder, die USA wären nämlich ein Land, das auf der neuen Karte kleiner aussehen würde. Das Comeback von Tennisstar Carlos Alcaraz nach seiner langen Verletzungspause läuft weiterhin wie geschmiert. Er hat auch sein Drittrundenmatch bei den US Open problemlos überstanden und den Chinesen Wu Yibing in 3 Sätzen geschlagen. Im Achtelfinale bekommt er es morgen erstmals mit einem stärkeren Gegner zu tun, nämlich dem Amerikaner Tommy Paul. Und heute gibt's einen Mix aus Sonne und Wolken, gleich mehr zum Wetter.
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3: Jetzt in der Früh halten sich am Himmel nur ein paar dünne Wolken. Aktuell messen wir 19 Grad in Auer, 18 in Meran, 16 in Brixen und 12 Grad hat es in Wolkenstein. Auch im Tagesverlauf ziehen immer wieder ein paar Wolken durch, die in der Regel aber harmlos bleiben. Die Temperaturen, die klettern auf 26 bis 34 Grad.
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5: Guten Morgen aus der Landesverkehrsmeldezentrale. Von der Brenner Autobahn und von den restlichen Hauptstraßen Südtirols wurden uns keine Störungen gemeldet. Noch ein Hinweis: Die Bahnstrecke zwischen dem Brenner und Verona ist aufgrund einer technischen Störung derzeit unterbrochen. Der Zugverkehr wurde bis auf Weiteres vollständig eingestellt. Allen unterwegs, gute Fahrt!
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6: Einen schönen guten Morgen am Samstag. 8:05, ich bin Elisabeth Berger und gleich gehen wir wieder auf den Berg gemeinsam. Das Radio Holiday Bergpanorama steht auf dem Programm. Wir wandern zur Radlseehütte im Eisacktal, auf die Kreuzwiesenalm bei Lüsen und auf die Donedemetz-Hütte. Da sind wir am Langkofel unterwegs. In wenigen Minuten geht's los. Einen guten Start ins Wochenende.

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1: Das Radio Holiday Bergpanorama heute in Samstag und für uns geht's jetzt auf die Radl. Sehr heute auch. Wir sind in Eisacktolpern. Matthias, guten Morgen.
2: Ja, guten Morgen, Lisa. Schönen guten Morgen ins Tal auch und alle miteinander.
1: Wie geht's denn da oben?
2: Meins geht's gut. Mir ist das Wetter passt heute eigentlich fast allem. Plus minus ist allem Schiene. Von Hagel sind wir auch ein bisschen verschont worden. Es ist schon das Vier gezogen, fahren auch noch. Wir haben mal keinen Hagel recht groß nachgekriegt. Deswegen, uns geht's eigentlich recht gut. Und ja.
1: Ja, fein, klingt super. Du, ich muss eigentlich ja gratulieren, weil die Radl Serhütte, die feiert heute ja 70-jähriges Bestehen, gell?
2: Ganz genau. Und ganz genau, auf das auch, nach den 70 Jahren auch, werden wir morgen Sonntag, den 6. September, werden wir eine Bergefeier machen da, weil die Radl Serhütte einfach schon 70 Jahre ist und auch das Bestehen von Alpenverein Brixen. Es sind jetzt 80 Jahre, gibt es eben schon. Auf das auch machen wir ein berggroßes Fest. Dann starten wir mit einem Wochengottesdienst um 10:30 mit dem Bernhard Mitterutzner. Er wird alles musikalisch umrahmt von der Radl Serblech, von der böhmischen von Tils. Und dann können wir ein paar Fest reden und dazu unterhalten uns die Hupferten Hens, er ist ein Schulchblätterin von Schnaudersdorf, von uns am Dorffunden. Und dann macht es Spaß haben nachher morgen.
1: Ja, cool, da wird es ein riesen Fest geben. Wie viel erwartet das denn Kleid, was nachher kommt?
2: Bah, hell, gar nicht, haben wir so gedacht. Wir hoffen schon, dass ein paar noch Kleid kommen. Deshalb werden wir mit uns zusammen feiern. Deswegen, wir sind eigentlich gut hergerichtet. Wir haben einen Bergenburdler rausstehen. Wir machen Schweinsrippen dazu und einen Pressknädel. Deswegen, gerichten sein wir. Wir freuen uns, wenn ein ganzer Haufen Leid kommen und mit uns das Jubiläum da feiern.
1: Ja, voll cool. Man, ich glaube, es ist ja fest da. Es hat auf 2284 in der Herche ist ja nicht mal was Besonderes, oder?
2: Ja, ich denke schon. Und das hat auch für ganz viele Leute eine besonders Erinnerungen an die, was noch mit allem auf der Radl-Serhütte waren, was das mit aufgebaut haben, was beim Alpenverein dabei sein, ist das einfach nur einmal ein Bergeserlebnis da, nochmal eine Bergefeier zu machen und eben ein Panorama, was wir eigentlich da haben auf den Dolomiten auch. Was will man denn eigentlich mehr?
1: Na, stimmt. Matthias, es als Familie, wie lange seid denn das jetzt vor den 70 Jahren oben auf der Radl-Serhütte?
2: Ja, jetzt ganz, ganz lang sind wir noch nicht da, aber ein paar Jahre haben wir auch schon hinter uns. Wir sind jetzt das 8. Jahr da oben auf der Radl-Serhütte und das hat sich auch, muss ich sagen, eigentlich ein bisschen verändert. Angefangen haben wir mit meinen Eltern, die saßen, wir zahlen fix da waren. Logisch, werden sie auch nicht jünger und haben sich wohlverdiente Pension gegönnt und helfen uns halt allem wieder, wo es braucht. Das heißt, sie sind natürlich nicht mehr allem da und es hat keine Mauer zu helfen, wie zum Beispiel morgen kommen sie auch und helfen uns fleißig mit, dass wir das Fest berg und über die Biene bringen. Was ich gerne da haben wir auch mit seinem Pui da, was im Dezember 3 wird, ist auch ganz ein anderes Erlebnis jetzt, wenn der Almprinz auf der Hütte oben ist, ist allem ganz berg und logisch mit den Jungstellten. Jetzt wechseln alle mal Wien, aber wir haben mal einen Berg umgestellt, weil ohne die Sam natürlich geht gar nichts erhoben, weil alleine schafft man solche Sachen sowieso nicht.
1: Na, stimmt. Ja, volle Berg. Du Matthias, ich wünsche euch morgen ganz, ganz eine schöne Feier zu sehen kann, 70-jährigen Jubiläum von der Radl Serhütte. Ich schicke ganz liebe Grüße auch noch und wir hören uns sogar noch nächste Woche näher.
2: Danke dir, Lisa, für die schönen Grüße und einen guten Morgen in alle und wir hoffen, dass morgen ganz ein Haufen Leitauer kommen und mit uns das Jubiläum da feiern.
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1: Station Nummer 2 heute von Radio Holiday Bergpanorama. Wir schauen auf der Kreiz-Wiesn-Albe vorbei bei der Julia. Guten Morgen.
2: Hallo, grüß dich. Guten Morgen.
1: Julia, wie geht's eigentlich?
2: Ja, wohl, uns geht's da los, danke. Alles in Ordnung soweit. Wir haben ein bisschen Wasserprobleme, aber heute mal nicht auf mehreren Orten. Aber es ist eigentlich ohne Probleme, ja.
1: Wie ist es denn bei euch gewesen, Balsam, da so viel geregnet hat, ein paar Mal gewettert, Brixnaer Gegend? Wie hat es auf der Lüsnalbe ausgeschaut?
2: Nein, bei uns auf der Lüsnalbe ist es, muss ich sagen, wirklich gut gegangen. Also wenn man das gesehen hat, was unten getan hat, ist bei uns alles in Ordnung. Es hat schon ein wenig gewettert, aber jetzt gar nicht grobe und auch nicht viel. Also es megert einmal Regen, aber heute habe ich mir das letzte Mal schon gesagt. Aber heute ist halt heuer so, aber es hat also keine Schaden und alles. Also von seinem Herd auf mir gar nicht lernen.
1: Ja, aber noch ist noch nicht mit in die Pilze zu gehen, Bank.
2: Es sind tatsächlich schon ein wenig Steinpilze, kenne ich jetzt echt noch, aber arg ist es nicht, nein.
1: Okay, verstehe. So heißt, jetzt hat das auch schon eher auf den Herbst wieder eingestellt.
2: Ja, einmal alleweil tut es schon noch brutal Sommerland, es ist schon noch voll warm. Auf Nacht tut es schon ein wenig kühlen, da merkt man schon, jetzt gestern morgens hat es auch 4 Grad gehabt in der Früh, aber ein paar Tage ist schon noch gar ein wenig heiß.
1: Ja, ich kann mir das vorstellen. Was steht noch bei euch jetzt also auf dem Programm in September noch?
2: Nein, wir haben eigentlich halb offen, wir sind noch bis 31. Oktober, also eigentlich noch fast 2 Monate.
1: Mhm.
2: Und haben auch Übernachtungen bis zum Schluss eigentlich. Und jetzt nicht Gräber, es ist nicht gebannt, aber wir freuen uns auf alle, was im Camp.
1: Ja, fein. Was genießt du jetzt am meisten am Herbst oder was gefällt dir am besten? Wieso müssen wir auf die Kreuzwiesnalbe auch gehen in der Zeit?
2: Ja, also in Herbst gefällt mir fast am besten der Oktober, wenn nachher die Lärchen sich färben. Halt darf die jetzt schon noch an sein, der Jackelan sein, ein bisschen gelb ist schon, aber normalerweise vor dem 10., 15. Oktober ist nicht richtig farbig. Wir haben ganz viel Lärchenwald da um mich und es ist einfach richtig schön, wenn alle Farben nachher sein.
1: Ja,
2: das gefällt
1: super.
2: Mir am besten.
1: Also eigentlich schon die perfekte Zeit, jetzt nehmen wir ziehen, kaufen zu wandern.
2: Ja, auf jeden Fall. Ich meine, wir sind nicht ganz auf 2000 Meter, deswegen ziehen sauber kann man wirklich auch noch in Oktober losgehen. Bei jedem Wetter eigentlich von Schweigerbetten geht man nicht so lange, wir brauchen überhaupt noch 50 Minuten. Deswegen kann man auch noch tadellos überschicken.
1: Ja, super, fein. Und nachher hast du noch mal Winterferien anfängt?
2: Wir gehen nachher zu Ende Oktober und auch gehen wir nachher wieder den 26. Dezember. Im Winter haben wir ja zeitweise offen.
1: Okay, verstehe. Na cool. Du, Julia, ich bedanke mich ganz herzlich, dass ihr heute wieder beim Radio Holiday Bergpanorama dabei wart. Ganz liebe Grüße zu euch auch auf die Kreuzwiesnalm und natürlich jetzt noch ganz schön nach 2 Monate im Bank.
2: Ja, danke Lisa, schön, dass es Salmon leitet und vielleicht zeigen wir uns einmal.
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1: Wir sind schon umgekommen wieder auf der letzten Station von Radio Holiday Bergpanorama heute. Wir sind auf 2685 Meter oben und zwar auf der Langkofelschacht auf der Donidemmerzhütte beim Christian. Guten Morgen.
2: Ja, guten Morgen in alle Zuhörer.
1: Christian, wie geht's eigentlich?
2: Ja, wohl, geht gut. Das Wetter ist eigentlich super. Es ist zwar ein bisschen trocken, wie wir schon das letzte Mal gesagt haben. Wir haben zwar ein bisschen Probleme mit dem Wasser, kommt wieder einmal nichts. Es waren ein paar Regenfälle, die haben uns ein bisschen entlastet. Da ist es wieder gegangen eine Weile. Jetzt hoffen wir halt, dass wieder einmal einen Tag vielleicht Regen kommt und dann geht es sicher noch gut bis Ende der Saison.
1: Ende der Saison heißt bei einem Monat noch circa, gell?
2: Genau, bis Anfang Oktober, bis Sonntag, 4. Oktober haben wir offen, ja.
1: Ja, super. Jetzt, weil du sagst, beim Wasser, wo tät denn das sein normalerweise her? Also wenn es mit dem Regen nicht so viel jetzt ausschaut wie heuer.
2: Ja, wir pumpen es eigentlich allem von Wasserfall, der in der Langkofelgruppe drinnen ist, außer, dann tun wir es auffangen und pumpen es in Ritte auch. Und da war heuer schon, seit dem Raugetun oben ist weniger gekommen, haben schon gedacht, ja, heuer kann es knapp werden, aber es wird schon irgendwie zwischendurch ein bisschen Regen, aber Regen ist auch nicht gekommen und dann haben wir, ja, zwischenzeitlich müssen ein bisschen die Toiletten zuziehen und die Duschen für die Gäste und alles, nicht? Und dann hat es ein bisschen geregnet, dann war wieder Entlastung und jetzt ist es wieder ein bisschen kritisch, aber nachdem jetzt September normal ein bisschen ruhiger wird, wird es schon klappen, denke ich mal.
1: Ja, gell, wenn man verengt von der Scharte Richtung Langköfelhütte achten geht, dann sieht man eigentlich die Rohre, wo es das Wasser umleitet, oder?
2: Ganz genau, ja. Wenn man nachgeht, auf der rechten Seite sieht man den kleinen Wasserfall und da pumpen wir eben das Wasser raus. Und genau, da ist normal allem etwas gekommen, aber früher, nachdem überall trocken gewesen ist, ist halt da auch ganz trocken. Und ja, man muss es halt nehmen, wie es kommt, nicht?
1: Ja, ja, klar. Und das sind Herausforderungen, die hast du halt auf dem Berg, auf die denkt man in Tal heruntergehen.
2: Ja, ja, das stimmt. Es sind manche Gäste, in denen erklärst du, wir haben kein Wasser, es geht einfach nicht. Dann sagen sie, ah ja, das ist verständlich, wir haben das gehört. Und manche sagen, ja wie, das auf dem Berg kein Wasser, das gibt es ja nicht. Auf dem Berg ist ja überall Wasser. Aber dann sagen wir immer, schaut auf die Marmelade um, das sieht man fürs schön um. Und man sieht halt, dass der Gletscher von Tag zu Tag fast völlig wegschmilzt. Also von Tag zu Tag ist nicht ersichtlich, aber von einem Jahr auf den anderen sieht man schon, dass der richtig, richtig geschrumpft ist, muss ich sagen.
1: Und mit dem Gletscher geht auch das Wasser von der Herche weg.
2: Ja, ja, ganz genau so ist es. Das hängt alles zusammen, nicht? Ja.
1: Genau. Du, aber ein bisschen erfreulichere Neuigkeiten vielleicht. Was hat es nicht so an der Nase? Was frei steht in Herwischt? Was stört bei euch nun das Monat, das letzte?
2: Ja, das letzte Monat ist normal allem Schienen zu arbeiten, weil es einfach ruhiger wird. Es ist nicht mehr so die ganze Masse an Leuten, was unterwegs ist. Und die Leute sind einfach ein bisschen ruhiger. Weißt, sind die Leute, die in August so in Urlaub fahren müssen, die kommen mir ab und zu vier, die sind ein bisschen gestresst. Und im Herbst aus sind mehr deutsche Gäste unterwegs normalerweise. Und die sind einfach ruhiger und zufriedener wie manche andere. Nicht? Und deswegen wir freuen uns allem im Herbst zu arbeiten, weil es einfach gemütlicher ist, auch für uns.
1: Ja, super, fein. Du Christian, ich bedanke mich ganz herzlich, dass das mit der Toni Demetz-Hütte heute wieder dabei war beim Holiday Bergpanorama. Und jetzt wünsche ich euch natürlich einen ganz schönen Monat und wir hören uns nächstes Jahr wieder.
2: Ja, gerne. Danke dir, Lisa, dass du dir die Zeit genommen hast und danke dass an Radio Holiday, dass wir umgetaucht mitgehen. Und ich wünsche allen alle Zuhörern einen schönen Herbst noch und vielleicht sieht man sich noch und bis zum nächsten Jahr dann.
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0: Beyoncé gibt's zum Start in den Samstag heute um 8:30. Es ist 8:30 am 5. September und natürlich gut informiert auch in dieses Wochenende mit Radio Holiday. Geht's jetzt mit den Schlagzeilen Wetter und Verkehr.
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3: Guten Morgen, ich bin Florian Scheringer. Auf der gesamten Brennerbahnlinie vom Brenner bis nach Verona fahren gerade keine Züge. Grund ist eine technische Störung bei der Leitstelle in Verona. Wann der Betrieb wieder aufgenommen wird, ist noch nicht absehbar. In Bozen wurden einem Touristenpaar jetzt zwei Fahrräder im Gesamtwert von 13.000 Euro gestohlen. Die Carabinieri konnten aber eins davon zurückholen und zum anderen laufen die Ermittlungen. Die mutmaßlichen Diebe wurden angezeigt. In Meran laufen die letzten Vorbereitungen auf die große Feier zum 80. Jahrestag des Pariser Vertrags, der Grundlage unserer Autonomie. Es wird hoher Besuch erwartet, unter anderem Staatspräsident Mattarella und der österreichische Präsident Van der Bellen. Zum Welttag der Kopfschmerzen weist der Sanitätsbetrieb darauf hin, dass regelmäßige Kopfschmerzen nicht normal sind und man zum Arzt gehen sollte. Meistens ist eine Behandlung möglich. Die Vereinten Nationen wollen die traditionelle Weltkarte durch eine neue Version ersetzen. Sie soll die Größenverhältnisse zwischen den Ländern realistischer darstellen und weniger verzerrt wirken.
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5: Einen schönen guten Morgen beim Wetter. Der Hochsommer geht weiter und das ist für Anfang September absolut ungewöhnlich. Die Temperaturen liegen momentan um 6 bis 8 Grad über dem langjährigen Durchschnitt. Noch ein paar Tage hält dieser extra lange Sommer an. Mitte der nächsten Woche kühlt es dann ab. Jetzt am Wochenende aber viel Sonnenschein, heute allerdings nicht ungetrübt. Zeitweise tauchen auch ein paar dichtere Wolken auf. Morgen am Sonntag dann wieder meist wolkenlos. Bedeutet also perfektes Berg- und Badewetter in 2000 Metern Höhe plus 16 Grad. Und der kaltere See, der hat immer noch eine Wassertemperatur von 25 Grad. Auch das wieder ein neuer Rekord. Anfang nächster Woche bleibt es sonnig und heiß, ein paar Gewitter am Montagnachmittag. Am Mittwoch beendet dann eine Kaltfront endgültig diesen Hochsommer. Das war das Wetter mit Dieter Peterlin.
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0: Es ist kurz nach 8:30 und es staut immer noch auf der Brenner Autobahn. Und zwar bei Nösslach in Richtung Süden, da verliert ihr aktuell bis zu 15 Minuten wegen Überlastung. Im Allgemeinen ist am Wochenende auf der Brenner Autobahn mit erhöhtem Verkehrsaufkommen zu rechnen, besonders eben im Abschnitt Bozen Süd-Trient. Update zur Bustertaler Bahnlinie. Aufgrund der technischen Störung an der Brenner Bahn kommt es aktuell auf der Bahnlinie im Bustertal ebenfalls zu Ausfällen ab und von Franzensfeste. Bis ab Mühlbach verkehren nun alle Züge. Zwischen Mühlbach und Franzensfeste verkehren SEV-Busse. Ansonsten kann auf der Buslinie 401 ausgewichen werden. Ja, so sieht's also aus. Allen unterwegs gute und sichere Fahrt.
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Einen schönen guten Morgen am Samstag. Der Start ins Wochenende und alle sind schon wieder im Fußballfieber. Heute am 5. September, da verwandelt sich nämlich der Fußballplatz in Dietenheim bei Bruneck wieder in ein Fußballfest für die Kleinsten. Und in diesem Jahr gibt es gleich doppelten Grund zum Feiern. Der ASV Dietenheim Aufhofen, der lädt nämlich zur Nordform Kicker WM 2026, die heuer ihre Jubiläumsausgabe feiert. Seit stolzen 10 Jahren begeistert das Turnier den fußballreichen Nachwuchs und wird auch diesmal wieder 20 Mannschaften aus den Kategorien U8 und U10 auf den Platz bringen, die um den heiß begehrten WM-Titel kämpfen. Kollegin Judith Brucker wird mit dabei sein am Vormittag, unser Thema hier auf Radio Holiday in der ersten Stunde ab 10. Jetzt aber schon mal die Info für all diejenigen, die sich auf den Weg nach Dietenheim machen, um sich die Nordform Kicker WM 2026 live anzuschauen. Ja, die Stadtgemeinde Bruneck, die hat ja mit den Arbeiten zur Neugestaltung des Parkplatzes bei der Sportzone in Dietenheim begonnen. Mit der Neugestaltung wird der Parkplatz künftig übersichtlicher, strukturierter und sicherer. Die Bauarbeiten, die werden voraussichtlich bis Spätherbst 2026 andauern und während der gesamten Bauzeit steht der Parkplatz bei der Sportzone nicht zur Verfügung. Deshalb werden alle Spielerinnen und Spieler, Eltern, Zuschauenden sowie Besucherinnen und Besucher auf die Ausweichparkplätze entlang der Straße Gensbichl Richtung Sportplatz auszuweichen gebeten. Und auch beim Volkskundemuseum in Dietenheim, da kann geparkt werden, wenn es zur Kicker WM heute geht.

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8.47 Uhr, gleich 10 vor 9. Einen schönen guten Morgen am Samstag. Ich bin Lisa Beberger und ab 10 wieder für euch da. Einen schönen Vormittag, fast schon. Wir hören uns gleich wieder.

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2: Störung auf Brennerbahnlinie behoben. Vereinte Nationen wollen neue Weltkarte. Das Wetter, heute wird es wieder richtig warm. Ich bin Florian Scheringer, guten Morgen.
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2: Der Bahnverkehr zwischen dem Brenner und Verona ist vorübergehend eingestellt worden. In der Früh sind nämlich technische Störungen bei der Leitstelle in Verona aufgetreten. Jetzt ist diese Störung behoben und der Betrieb wird langsam wieder aufgenommen. Es kann aber auch in den kommenden Stunden noch zu Verspätungen und Ausfällen kommen. Den Urlaub in Bozen hätte sich ein Touristenpaar wohl anders vorgestellt. Kaum angekommen, schon sind ihnen in der Altstadt ihre zwei sehr teuren Fahrräder gestohlen worden, im Gesamtwert von 13.000 Euro. Die Carabinieri konnten aber helfen und haben eines der beiden Räder schnell wieder gefunden. Zum anderen laufen die Ermittlungen noch. Zwei Tatverdächtige wurden angezeigt, es sind zwei Ausländer ohne festen Wohnsitz. Wenn man Kopfschmerzen hat, dann fällt es schwer, sich auf irgendetwas anderes zu konzentrieren. Viele bekommen ab und zu Kopfweh, wenn sie zu wenig geschlafen oder zu wenig getrunken haben. Bei anderen sind Kopfschmerzen eine wiederkehrende Krankheit, die den Alltag erheblich einschränkt. Dazu zählen vor allem Migräne und Spannungskopfschmerzen. Bei regelmäßigen oder heftigen Kopfschmerzen und auch wenn sie mit anderen Symptomen einhergehen, sollte man zum Arzt gehen, sagt der Sanitätsbetrieb. Kopfschmerzen müssten nicht einfach hingenommen werden, sondern könnten oft behandelt werden. Die Vereinten Nationen wollen die traditionelle Weltkarte durch eine neue Version ersetzen. Die Größenverhältnisse zwischen den Ländern sollen realistischer dargestellt werden. Afrika würde größer aussehen, Europa und Nordamerika kleiner. Thomas Bremser berichtet.
3: Die Weltkarte, die wir aus dem Schulatlas kennen, hat Gerhard Mercator in Duisburg entwickelt, und zwar schon im 16. Jahrhundert. Sie sollte vor allem in der Seefahrt helfen. Aber sie gibt die Größe von Ländern und Kontinenten nicht korrekt wieder. Auf vielen Karten wirkt Grönland etwa fast so groß wie Afrika, das in Wirklichkeit fast 14 Mal größer ist. Die Kritik, die traditionelle Weltkarte verzerre seit Jahrhunderten unser Bild von der Welt, besonders von Afrika. Die UN-Abstimmung ist nicht bindend, soll aber weltweit dazu führen, dass die Karten geändert werden. Als einziges Land stimmten die USA dagegen.
2: Und wen wundert's, die USA würden auf der neuen Weltkarte deutlich kleiner wirken. Sonne und Wolken wechseln sich ab. Wie es mit dem Wetter weitergeht, das hören Sie gleich.
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2: In einigen Landesteilen kommt jetzt die Sonne raus, in anderen überwiegen die Wolken. Jetzt hat es 20 Grad in Meran, 17 in Sarntein, 16 in Deutschenhofen und 14 Grad messen wir in Sandentaufers. Im Tagesverlauf geht's mit einem Mix aus Sonne und Wolken weiter. In manchen Tälern frischt Nordföhn auf. Dazu gibt's Höchstwerte von 26 bis 34 Grad.
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8: Schönen Vormittag aus der Landesverkehrsmeldezentrale. Auf unseren Straßen herrscht lebhafter Verkehr. Längere Staus wurden uns keine gemeldet. Silke Andres wünscht allen unterwegs gute Fahrt.
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1: Heute beschäftigen wir uns mit der Zucchini. Die Zucchini ist so etwas wie der Klassiker im Sommergarten und gleichzeitig der heimliche Schreck vieler Hobbygärtner. Denn wer einmal Zucchini gepflanzt hat, kennt das Problem. Erst sieht man lange nichts und plötzlich sind sie da. Und nicht nur eine, sondern gleich 10, 20 oder noch mehr.
2: Die Zucchini ist eine Pflanze, wo ich am Sog, wenn man die Möglichkeit hat, weil von einem Gemüse, wo man so viel an Gemüse ernten kann, wie bei einer Zucchini, gibt es nicht viele. Und auch durch den ganzen Sommer durch. Und es ist so, dass die Zucchini, wenn man sie zu früh pflanzt, oder man meint, man muss schon im April die Zucchini pflanzen, dann ist sie sehr, sehr langsam. Und sie mag nicht. Und da trifft ein bisschen auch das Sprichwort, was man für die Kartoffel verwendet. Setz mich im Mai, komm ich gleich. Und das merkt man auch, wenn man das setzt und das ist warm, explodierende förmlich. Man sieht sie wirklich fast über Nacht ja, wachsen. Also da ist ein Wachstum drin, das was einen ja, nur staunen lässt. Ja. Und dann wissen wir ja, wenn dann die Zucchini-Schwämme kommen, wissen wir alle, aha, wissen wir nicht wohin. Man wartet so lange auf die erste Zucchini, aber es ist eine sehr wüchsige Pflanze. Sie braucht aber auch ihren Platz und ihren Dünger.
1: Die Zucchini gehört zur Familie der Kürbisgewächse und ist eine echte Wachstumsmaschine. Unter idealen Bedingungen kann eine Frucht innerhalb weniger Tage deutlich größer werden. Das führt dazu, dass man sie schnell übersieht und plötzlich hat man Zucchini in XXL-Format. Und genau da liegt ein kleiner Geheimtipp. Je kleiner man sie erntet, desto zarter und aromatischer ist die Zucchini. Große Zucchini hingegen sind oft eher wässrig und faserig.
2: Also grundsätzlich sagt man, die Zucchini isst man allem unreif. Also die Zucchini ist ein unreifer Kürbis. Es gehört zu den Kürbisgewächsen und die isst man nicht reif. Und je reifer sie wird, umso mehr ist eben das Kerngehäuse. Also mehr entwickeln sich die Kerne, weil sie ja Samen bilden will. Und je mehr Kernanteil in der Zucchini ist, umso weicher wird das Gewebe, umso schwammiger, sage ich mal. Und sie verliert halt so das Knackige. Und deswegen sagen viele eben ganz die jungen Zucchini, die sei so knackig. Und ja, und das ist wirklich so. Also die Konsistenz von der Zucchini, die ändert sich im Laufe für ihrem Alter.
1: Was viele nicht wissen, auch die Blüten sind essbar. Besonders in der mediterranen Küche werden sie gefüllt oder gebacken serviert. Eine echte Delikatesse eben. Interessant ist auch das Wachstum der Pflanze selbst. Eine einzige Zucchini-Pflanze kann in einem Sommer problemlos mehrere Kilo Ertrag liefern. Deshalb wird sie im Garten manchmal mit einem Augenzwinkern die produktivste Pflanze überhaupt genannt. Ein weiterer Trick aus der Praxis: Zucchini brauchen Platz. Sehr viel Platz. Wer sie zu eng setzt, wird schnell merken, dass sie sich durchsetzen, im wahrsten Sinne des Wortes.
2: Also das ist nicht zu unterschätzen. Zucchini im Topf ist deswegen ganz oft schwierig, weil man sie nicht schafft, gut zu bewässern. Und dann passiert es ganz oft, wenn man sie jetzt im Topf hat oder sie ist jetzt zu trocken oder so, dass vorne die Zucchini dann einfach faulen und man hat wenig Ertrag. Also natürlich hat jede Pflanze so ihre Eigenheiten, aber sonst, glaube ich, ist die Zucchini schon etwas, wo man sagen kann, ja, man holt sich viel außer, aber man muss ja auch den Platz geben und ja, ein bisschen Wasser und ein bisschen Dünger.
1: Die Zucchini ist also ein perfektes Beispiel dafür, wie Natur gleichzeitig großzügig und ein bisschen unberechenbar sein kann. Und zum Schluss noch ein kleiner Zucchini-Lifehack. Ist eine Zucchini im Garten doch einmal riesengroß geworden, muss sie noch lange nicht auf den Kompost. Einfach der Länge nach halbieren, mit einem Löffel die großen Kerne und das weiche Innere herauskratzen. Das feste Fruchtfleisch kann man wunderbar für Suppen, Gemüsepfannen oder Zucchini-Puffer verwenden. Und wer im Sommer gar nicht mehr weiß, wohin mit der Ernte, der kennt ohnehin die wichtigste Zucchini-Regel: immer einen Nachbar haben, der selbst keine Zucchini gepflanzt hat.
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1: 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Als Einstiegsgehalt wird eine Jahresbruttoentlohnung von mindestens 29.000 Euro geboten. 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
2: 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An diesem Sonntag spielt der ISC St. Georgen gegen Benacense um 16 Uhr im Volksbankstadion an der Aar in St. Georgen.
3: Heute ist der Brucker Leo, verjähriger Fußballer. Es geht wieder los, die neue Saison startet. Sonntag ist Heimspiel. Wir freuen uns, wenn ein Soller kommt und uns die Daumen drückt und uns umfeuert. Wir sind Jürgen.

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2: Bozen, Mann wegen Schmierereien angezeigt. Brennerbahnlinie, langsam fahren die Züge wieder. Das Wetter recht bewölkt, teilweise sonnig. Ich bin Florian Scheringer, schönen Vormittag.
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2: Die Polizei hat einen Mann angezeigt, der Parolen auf das Bozener Rathaus geschmiert hat. Die Streifenbeamten haben den Mann auf der Straße erkannt. Sein Gesicht war nämlich auf Videoaufnahmen vom Rathaus zu sehen. Er hatte am Donnerstagnachmittag mit einer schwarzen Spraydose Beleidigungen gegen die Gemeinde neben den Eingang des Rathauses gesprüht und dann auch noch an weiteren Orten in der Bozener Altstadt, unter anderem an der Stadtbibliothek. Er muss sich jetzt wegen Sachbeschädigung und Beleidigung verantworten. Wer heute mit dem Zug fährt, braucht Geduld. In der Früh sind nämlich technische Störungen bei der Leitstelle in Verona aufgetreten und eine Zeit lang war der Bahnverkehr auf der Brennerstrecke komplett eingestellt worden. Jetzt ist die Störung behoben und der Betrieb wird langsam wieder aufgenommen. Es kann aber auch in den kommenden Stunden noch zu Verspätungen und Ausfällen kommen. Wenn man Kopfschmerzen hat, dann fällt es schwer, sich auf irgendetwas anderes zu konzentrieren. Viele bekommen ab und zu Kopfweh, wenn sie zu wenig geschlafen oder zu wenig getrunken haben. Bei anderen sind Kopfschmerzen eine wiederkehrende Krankheit, die den Alltag erheblich einschränkt. Dazu zählen vor allem Migräne und Spannungskopfschmerzen. Bei regelmäßigen oder heftigen Kopfschmerzen und auch wenn sie mit anderen Symptomen einhergehen, sollte man zum Arzt gehen, sagt der Sanitätsbetrieb. Kopfschmerzen müssten nicht einfach hingenommen werden, sondern könnten oft behandelt werden. Nicht nur der Pariser Vertrag feiert heute 80 Jahre. Auch der Sänger der Rockband Queen, Freddie Mercury, wäre heute 80 Jahre alt geworden. Philipp Detlefs in London. Wenn Freddie Mercury heute noch leben würde, würde er heute immer noch auftreten oder wäre er in Rente? Was glaubst du?
3: Ja, ich habe da tatsächlich viel drüber nachgedacht in diesen Tagen und ich glaube, Queen wären immer noch ähnlich groß, so wie die Rolling Stones, die noch etwas älter sind und immer noch Stadien füllen können. Ich habe dazu Queen-Schlagzeuger Roger Taylor interviewt und ihn gefragt, ob Queen wohl immer noch auf Tour wären. Er war sich da allerdings nicht ganz so sicher.
4: I have a feeling that Freddie would have probably said, I think that's enough, dear.
3: Roger meint, Freddie hätte wahrscheinlich genug und würde mit 80 nicht mehr auf Tour gehen.
4: I don't think he would still be touring at 80.
3: Und vielleicht würde er sich inzwischen ganz anderen Projekten widmen.
2: Freddie Mercury ist jetzt schon 35 Jahre tot. Er war im Alter von 45 Jahren an einer Lungenentzündung gestorben. Und mit vielen Wolken geht's durch den Vormittag. Gleich mehr zum Wetter.
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2: Die Wolken überwiegen, immer wieder blitzt aber auch die Sonne durch. Am sonnigsten und wärmsten ist es im Unterland und Etschtal, im Norden ist es etwas frischer mit Nordföhn. Aktuell messen wir 20 Grad in Salon, 18 in Nathorns, 16 in Sterzing und 15 Grad hat es in Wolkenstein. Morgen gibt es dann wieder viel Sonne im ganzen Land und Höchstwerte von 26 bis 33 Grad.
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7: Einen schönen Vormittag aus der Landesverkehrsmeldezentrale wünscht Renate Stauder. Zu Kolonnenverkehr wegen Überlastung kommt es auf der Brenner Autobahn in Fachrichtung Süden zwischen Brixen und Trient Süd und in Fachrichtung Norden zwischen Affi und Trient Nord und auf der Pustertaler Staatsstraße in Fachrichtung Brixen zwischen St. Lorenzen und Kienz und zwischen Findl und Mühlbach und in Fachrichtung Inchen zwischen Bruneck und Bercher. Gute Fahrt!
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10: Einen schönen Vormittag am Samstag. Für uns geht's gemeinsam ins Wochenende und in einen Vormittag voller Fußball. Wir sprechen nämlich über die Nordform Kicker WM 2026, die gerade in Dietenheim stattfindet. Kollegin Judith Brucker ist live mit dabei und zu ihr werden wir in wenigen Minuten auch hochschalten. Und sie wird uns ein paar Einblicke gewähren, was da denn so passiert bei dieser Weltmeisterschaft im Fußball. Die U8-Mannschaften und U10-Mannschaften, die sind schon voll dabei, haben schon die ersten Spiele bestritten und gleich gibt es mehr dazu. Auch gibt es wieder Jürgener News hier auf Radio Holiday, denn auch der Amateurfußball ist in die neue Spielzeit gestartet. Und ab 11 Uhr dann Studio 1, die Live-Diskussionssendung mit Chefredakteur Reinhard Weger. Ich bin Lisa Bipperger, wünsche einen schönen Vormittag an dieser Stelle. Es ist kurz vor 10 Uhr.

0: einen schönen Samstagvormittag. Ja, auch wenn die Sonne gerade nicht schon vom Himmel scheint, das Wetter, das soll halten und es wird auch ein bisschen kühler, also vielleicht ja beste Voraussetzungen heute für ein ganz besonderes Fußballfest in Dietenheim Aufhofen. Die Nordform Kicker-WM 2026 und das auch noch mit einer Jubiläumsausgabe. Ganze 10 Jahre gibt es das Fußballturnier bereits. 20 Mannschaften sind mit dabei, die Kategorien U8 und U10. Und jede dieser Mannschaften hat ein Land zugewiesen bekommen, in dessen Namen sie ja die WM, den WM-Titel, holen wollen. Kollegin Judith Brucker ist live vor Ort.
1: Hallo, grüß dich, ich bin der Michael vom Sportverein Dietenheim Aufhofen.
2: Und heute sind wir da bei 10 Jahren Kicker-WM, 10 Jahre ist ja eine gewaltige Zeit. Wie fühlt sich das für dich an?
1: Es ist unmöglich schnell umgegangen. Weil wir das jetzt gehört haben, dass das jetzt schon das 10. Mal ist, haben wir auch gesagt, Perik. Es ist alle Jahr super gewesen und jetzt heuer probieren wir wirklich etwas Tolles auf die Beine zu stellen. Ich glaube, sie haben auch richten und ich hoffe, es wird ein toller Tag für alle Kinder.
2: Es ist ja super organisiert, aber die Regeln sind echt auch kompliziert, wenn man sich nicht auskennt. Also wie funktioniert das?
1: Wenn man sich nicht auskennt, ist natürlich auch ein bisschen kompliziert. Prinzipiell sind die Regeln so, gespielt wird mit 6 Feldspielern und dann Tormann jeder Mannschaft. Es darf fliegend gewechselt werden. Wenn ein Tormann außerhalb von 16 einen Ball in die Hand nimmt, dann gibt es gleich 7 Meter. Das Gleiche gilt, wenn eine Mannschaft beim Wechsel einen Fehler macht und zu viel Leute auf dem Feld hat, gibt es auch 7 Meter. Die ganzen Freistöße werden indirekt ausgeführt. Das heißt, direkt ins Tor schießen gilt nicht. Und es ist eigentlich die normalen Fußballregeln.
2: Es sind 20 Mannschaften, U8 und U10, gell?
1: Genau. Wir haben 10 Mannschaften von der U8 und 10 Mannschaften von der U10.
2: Was meinst du, wer heuer gewinnt?
1: Es wird heuer unmöglich schwer. Durch das, dass Italien nicht dabei ist, will ich mich nicht festlegen.
0: Ein Samstag voller Emotionen, Teamgeist und jeder Menge Torjubel. Die Nordform Kicker-WM 2026, das 10-jährige Jubiläum, heute am Sportplatz in Dietenheim.

Topic eröffnet gemeinsam mit Carte Blanche und Lucky Ones ein neues Kapitel. Der Song verbindet einen frischen Indie-Dance-Sound mit sommerlicher Energie. Nach weltweiten Erfolgen wie I Adore You und zuletzt Sorry Papi mit Becky G zeigt Topic damit eine neue musikalische Richtung. Der Song handelt davon, Druck und Erwartungen hinter sich zu lassen und gemeinsam mit Freunden oder einem geliebten Menschen auszubrechen.

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0: Der Start in den Samstag um 12 Minuten nach 10. Schönen Samstagvormittag mit Radio Holiday. Heute geht's ganz schön sportlich zu, am Sportplatz in Dietenheim nämlich. Da wird Fußball gespielt bei der Nordform KickerWM 2026. Kollegin Judith Brugger ist mit dabei und sie hat sich mal umgehört, wie denn die Veranstaltung so gefällt. Den Eltern, den Spielerinnen und Spielern aber auch, genauso wie dem Trainerstab.
1: Was gefällt denn dir an der KickerWM da ganz besonders gut?
2: Mir gefällt gut, dass die Kinder da voll im Mittelpunkt stehen und heuer extra zu den 10-Jährigen haben sie wirklich voll sich bemüht und die Kinder, für die Kinder, die Dressen bestellt von ihren, von der Nationalmannschaft, von dem Land, wo, für das, was sie spielen und ja, da sieht man einfach die Augen bei den Kindern, wie sie leuchten und wie sie Freude haben und ja, das ist schon einfach etwas Schönes, das ist ja, kann man gar nicht richtig beschreiben.
3: Ja, die Organisation ist echt super, wenn sie alles ja, planen und schon Wochen voraus, eigentlich Monate voraus schon alles planen und ja, das ganze, der Ablauf vom ganzen Tag und da hinten die ganzen Fahnen für die Länder, also das ist schon beeindruckend. Da kommt man allen wieder gern und da die Kinder haben so viel Freude.
4: Wie gefällt Ihnen die KickerWM?
5: Richtig cool.
4: Warum?
5: Ja, weil man oft richtig gut spielt und ja, weil es einfach ein cooles Turnier ist.
4: Und von wo kommt das?
5: Von Reicher.
4: Von Reicher. Und was habt ihr, welches Land kriegt?
5: Frankreich.
4: Und seid das glücklich damit, oder?
5: Ja, ja.
4: Ja. Aber Bärig ist gewandt, aber es heuer kriegt,
5: ja,
4: oder?
5: Ja.
4: Super. Und was meint das, wie weit das kommt?
5: Finale. Und gewinnen wir hoffentlich.
4: Na, drücken wir die Daumen. Danke.
5: Bitte.
4: Wie gefallen dir die KickerWM?
6: Ja, schauen wir mal. Bärig für die Kinder. Alle voll motiviert ist auch Schauk. Ja, schöner Tag wird es hoffentlich.
4: Und von der Organisation ja ein riesen Aufwand.
6: Ja, mega heure. Jetzt sind ja Schauk alle mit den Leibeln und mit dem Gewand. Ah, Berg.
4: Du bist heute das erste Mal Trainer da, von der U8 bei ISV Dietenheim Aufhoffen und hast auch noch Geburtstag gefeiert gestern, gell?
7: Ja, sehr wohl. Ja, wird sie lange.
4: Aber
7: ja,
4: wie?
7: Zusammenreisen gemisst, ja.
4: Wie ist das für dich, da das erste Mal dabei zu sein?
7: Ja, ganz ungewöhnlich, muss ich ehrlich sagen. Gell? Ich bin mit den Kindern eigentlich nie recht zu tun gehabt und das muss ich mir erst hingewöhnen, ja. Sache, ja.
4: Aber auf jeden Fall drücken wir die Daumen.
7: Ja, danke, danke.
0: Kollegin Judith Brugger mit dabei bei der Nordform KickerWM der U8 und U10 in Dietenheim. Und gleich hören wir auch mal rein, wie denn so die Spiele laufen bzw. gelaufen sind.

0: Wer wird Fußball-Weltmeister? Ja, wenn Sie gerade erst eingeschaltet haben, werden Sie sich wahrscheinlich über diese Frage wundern. Der Weltmeister, der ist ja gerade erst bestimmt worden im vergangenen Sommer. Nein, heute geht's um die Nordform Kicker-WM 2026 in Dietenheim. Da wird nämlich auch der Weltmeister bestimmt. Es spielen U8 und U10 Mannschaften und haben alle ein Land zugewiesen bekommen, die eben bei der Weltmeisterschaft mit dabei sind. Kollegin Judith Brugger ist vor Ort und wir haben schon einen vielleicht ja Favoriten gefunden.
1: Von wen seid ihr? Von welchem Land?
2: Japan.
3: Japan.
4: Japan.
5: Japan.
1: Also aller Japan. Was habt ihr das da, weil ihr gewonnen kriegt? Ist das cool?
2: Ja.
5: Ja.
1: Habt ihr das schon gespielt, oder? Das hat
4: wir auch. Haben ein Spiel gespielt, zusammen haben wir 3-0 gewonnen.
1: Wer hat denn zusammen die Tore geschossen?
4: Der Hannes, zweimal Hannes und einmal ich.
1: Sieg! Und gegen wen spielt das dann noch?
4: Gegen Team 4, weiß nicht.
2: Australien.
1: Australien, meine ich.
4: Australien?
1: Ja. Meint das gegen dieselben Gewinkers, weil sie sind um sich auch guter Spieler.
4: 2-2.
2: 2-2.
4: Mein Tipp ist 2-2.
3: Ich glaube, 5-4 gewinnen wir.
4: Ich schätze 2-1.
6: Kicker-WM ist cool!
7: Süß!

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0: Anna am Samstagvormittag in der Radio Holiday Playlist. Es ist gleich 10:30. Und für uns geht's nochmal nach Dietenheim zur Nordform Kicker WM 2026. Die Nordform Kicker WM 2026 feiert ihr 10-jähriges Jubiläum. Ein ganz besonderer Anlass. Die Kategorien U8 und U10 stehen auf dem Fußballplatz und kicken um den Weltmeistertitel. Und das jeweils zugeordnet zu einem Land, zu einer Nationalmannschaft. Kollegin Judith Brucker ist vor Ort.
1: Ja, ich bin der Winkler Georg, bin der Präsident von Sportverein Dietner Marfhofen. Seit 2 Jahren. Und davor war ich da Jugendleiter, Jugend, Sektion Jugend im Fußball.
2: Heute ist 10 Jahre Kicker WM. Wie fühlt sich das an?
1: Ja, ich muss sagen, es ist die 10. Auflage. Wir haben gemäß Corona bedingt 2-mal aussetzen. Und fühlt tut sich das gewaltig. Jetzt auch so im Nachhinein, muss ich sagen. Wir hätten uns wahrscheinlich nie gedacht, dass wir 10 Jahre schaffen.
2: Für die Kinder ist das ja ein Riesen.

0: Riesenerlebnis, das ist ja Gänsehaut eigentlich, ja. Und strahlende Augen. Sieht man überhaupt heute auch noch mit den ganzen Dressen, das schaut ja super aus. Wie hat sich denn das also so entwickelt im Laufe von den Jahren? Sind da alle mehrere Vereine dazugekommen oder waren alle schon die 20?
1: Ja, gestartet sind wir eigentlich mit, mit 16 Mannschaften oder mit, mit der U8. Noch um Corona herum, am Ende sind wir gesagt, okay, da wollen wir es auch auf U8 und U10, weil wir auch im Dorf zwei Mannschaften gehabt haben, war auch wie ein Grund, weil wir sie gewählt haben. Natürlich alle spielen lassen und entwickelt. Wir haben immer geschaut, eigentlich jedes Jahr ein bisschen weiter zu entwickeln. Wir haben das ein bisschen gekauft, wir haben Dressen gekauft, wir haben da Sponsoren gesucht und heute ist es wie es ist.
0: Wie viele freiwillige Helfer sind denn da oder braucht es für so ein großes Event?
1: Ja, wie heute werden mit Schiris und Freiwilligen und Gäste herrichten und heute vielleicht auch, ja, einmal 50 sicher, 50, 60 Leute. Lamo, was denn da so dauernd in Einsatz sein.
0: Nachher kommen wir nochmal zu der Kicker-WM als Event. Wenn da jetzt jemand noch nie da gewesen ist, wie erklärst du das?
1: Ein mega Turnier für die Kinder bis 10 Jahre. Ich sage, wahrscheinlich gibt es im Pustertal kein Sport. Sage ich traurig, damit sie sagen.
0: Jetzt ist ja heute ein bisschen schwierig mit dem Parken, gell? Wo können die Leute da parken, wenn sie kommen?
1: Wenn die Leute kommen, ist es am besten, sie parken unten beim Museumparkplatz. Das haben wir auch geklärt mit dem Museum, mit der Direktorin für das Museum oder bei der Haushaltungsschule. Wir haben heute durch den Bau von Parkplatz fast keinen Parkplatz da herum. Aber ich glaube, die Leute hier in 2 Minuten bist du oben, wenn ich unten parkst. Und die Kinder sind ja alle Sportler, die sind ja in 2 Minuten herum.
0: Jetzt heute die 10. Auflage. Was wünschst du dir für die nächsten 10 Ausgaben?
1: Ja. Ich wünsche mir ab nächstes Jahr Unterstützung im Organisationskomitee. Das sind 2, 3 Jungen reinkommen. Der Hans und ich werden es nicht lassen, aber langsam will man das übergeben. In 2 Jungen. Oder in 2, 3 Jungen was, oder 4, bitte, ganz egal.
0: Und da war aber jeder willkommen, da kann sich jeder melden, oder?
1: Ja, logisch, bei uns kann auch, wir sind allem froh, wenn jemand in Ausschuss mitarbeitet, vor allem Jungen, was ein Fußballer geworden sind, nicht Fußballer geworden sind, was ein junger Papi sein, was wieder mit den Kindern in das Spiel und Spaß und in die U8 hineinkommen, den brauchen wir einfach.
0: Dann sage ich Dankeschön und viel Erfolg mit dem tollen Event.
1: Dankeschön, danke dir.
2: Die Nord vom KKWM 2026, das 10-jährige Jubiläum heute in Dietenheim. Also jetzt vorbeischauen am besten. Es ist kurz nach 10:30. Auf der Schilzer Jochstraße gibt es heute eine Sperre wegen eines Almabtriebs. Von der Stilfser Brücke bis Brat am Stilfser Joch ist die Straße gesperrt. Jetzt dann von 11 bis 13 Uhr. Zeitverlust aktuell auf der Brenner Autobahn von Bozen Süd in Richtung San Michele. Da verliert ihr aktuell 25 Minuten wegen Überlastung. Überlastet auch die Brenner Staatsstraße im Abschnitt Klausen bis zur Kreuzung Gröden. Viertelstunde Zeitverlust und von Brixen bis Klausen aktuell auch 10 Minuten Zeitverlust hier aufgrund einer Baustelle. Auf der Grödener Staatsstraße staut es im Abschnitt Lein, Ausfahrt Klausen-Gröden bis zu einer Viertelstunde Zeitverlust. Genauso Viertelstunde verliert ihr auf der Finchgauer Staatsstraße von Forst bis Naturns. Und Zeitverlust auf der Pustertaler Staatsstraße im Abschnitt Kierns-Schaps bis zu einer Viertelstunde. Auch auf dem Rest der Pustertaler Staatsstraße braucht es jetzt etwas Geduld. Allen unterwegs gute und sichere Fahrt.
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0: Von einem Fußball-Event zum nächsten. Von der Nordform KKWM 2026 in Dietenheim geht's für uns jetzt nach St. Georgen. Die Jürgener News stehen auf dem Programm. Es ist kurz nach 10:30.
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0: Die Jürgener News, Nummer 2 für die Spielzeit, für die Saison. Und heute begrüßen darf ich den Kapitän von ASC St. Georgen, Philipp Schwingshackl. Hallo.
2: Hallo, grüß dich an alle Radio Holiday-Zuhörer.
0: Philipp, stell dir vielleicht ganz kurz vor, damit die Leute dich kennenlernen können.
2: Mein Name ist Schwingshackl Philipp. Ich spiele mittlerweile schon, über 15 Jahre beim ASC St. Georgen. Und bin seit heute der Kapitän und dann die Verantwortung vom Verein übertragen krieg.
0: Kannst du uns die Verantwortung vielleicht ein bisschen genauer beschreiben? Was heißt das, Kapitän bei den Jürgener zu sein?
2: Ja, Kapitän zu sein bedeutet sicherlich einerseits die ganze Erfahrung, was ich gemacht habe, in den Jahren weiterzugeben, den Jungspielern zu helfen und die Mannschaft auf dem Feld zu führen. Ja.
0: Was bedeutet das für dich persönlich?
2: Persönlich ist das sicherlich eine Genugtuung, sage ich jetzt einmal. Es ist eine Freude, dass ich das dienen darf, dass ich das sein kann. Ein gewisser Stolz, dass ich die Verantwortung vom Verein kriegen kann. Ja.
0: Dann kommen wir jetzt an der Stelle vielleicht zum Sportlichen. Es hat letzte Woche in die neue Spielzeit gestartet. Es hat in Sunda in Rovereto gewesen, habe es allerdings leider mit 0:1 verspielt. Was ist geworden?
2: Ja, genau, haben wir verspielt. Ein unglücklicher Niederlage. Das ist eigentlich ein Spiel gewesen, was wir gemisst hätten gewinnen, aufgrund von den zahlreichen guten Chancen, was wir gehabt haben. Aber so ist es oft im Fußball. Die anderen gewinnen auch mit einem Torschuss, also wie es eben in Sonntag passiert ist. Aber das haben wir jetzt schon angehakt, vergessen das Spiel. Und wir haben uns jetzt eigentlich die ganze Woche gut vorbereitet auf den Sonntag und hoffen, dass wir dann noch die ersten Punkte in der Saison noch holen.
0: Ja, die Vorfreude steigt auf alle Fälle, sei es bei Engspielern, sei es natürlich auch bei den Fans. Es ist nämlich das erste Heimspiel, was auf dem Programm steht in St. Georgen. Der ASC St. Georgen spielt gegen Benacenza um 16 Uhr am Sonntag.
2: Ja, genau. 16 Uhr ist das erste Heimspiel von der Saison. Und wie schon vorhin erwähnt, werden wir versuchen, die Punkte bei uns zu lassen und gut ins erste Heimspiel zu starten. Mit natürlich der Unterstützung von unseren Fans und wir hoffen auch, dass sie wieder zahlreich erscheinen und uns helfen und uns nach vorne pushen.
0: Benacenza hat letzte Woche das erste Heimspiel gespielt, hat zusammen gegen Mari verloren. Ist das für Enk jetzt ein gutes oder eher ein letztes Zeichen, wenn du sagst, sie haben auch verspielt das erste?
2: Das kann man jetzt interpretieren, wie man will. Es treffen zwei Mannschaften aufeinander, die beide noch 0 Punkte haben, deswegen gilt für sie das Gleiche für uns. Sie werden auch unbedingt die ersten Punkte holen. Deswegen wird es sicherlich ein spannendes Spiel, gehen wir davon aus, weil sie sind eigentlich eine relativ gute Mannschaft, haben sich gut verstärkt. Deswegen werden wir müssen alles geben, damit wir die Punkte da machen. Ja.
0: Na, wissen wir Bescheid. Drücken eigentlich natürlich fürs Spiel am Sonntag die Daumen. Der Kapitän von ASC St. Georgen, Philipp Schwingshackl. Vielen Dank.
2: Dankeschön und noch ein schönes Wochenende in aller.
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4: Den Hit auf dem Weg in die Nachrichten liefert uns Bon Jovi mit These Days. Es ist 10:45, ich bin Lisa Bitberger und in der nächsten Stunde um 11, da gibt's wieder eine Neuauflage. Fast 15 Jahre her, Studio 1 ist zurück. Die Live-Diskussionssendung am Samstagvormittag ab 11, hier auf Radio Holiday mit Chefredakteur Reinhard Weger. Und heute sprechen sie über den Tourismus. Um 11:15 geht's los. Schönen Vormittag. I'm

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2: Hoher Besuch in Meran beim Tag der Autonomie. Mann in Bozen kassiert Anzeige wegen Schmierereien. Das Wetter, langsam wird es wärmer. Ich bin Florian Scheringer, schönen Vormittag.
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2: In diesen Minuten beginnen im Kurhaus Meran die Feierlichkeiten zum 80-jährigen Jubiläum des Pariser Vertrags. Der hat Südtirol unter anderem mehr Minderheitenschutz gebracht. Nach 80 Jahren wissen aber viele nicht mehr, warum wir heute noch darüber sprechen, sagt der Historiker Stefan Lechner.
3: Es sollte uns schon bewusst sein, dass wir in Südtirol am Ende des Zweiten Weltkriegs und am Beginn der Nachkriegszeit eine Entwicklung eingeschlagen haben, die nicht selbstverständlich war. So kann man schon sagen, dass wir eine sehr günstige Entwicklung eingenommen haben.
2: Im Pariser Vertrag wurde unter anderem der Schulunterricht auf Deutsch und Ladinisch garantiert und die Gleichbehandlung der Sprachgruppen im öffentlichen Dienst. Der Vertrag war die Basis, auf der die beiden Autonomiestatute aufgebaut haben und auch alle anderen Erweiterungen der Südtiroler Autonomie. Die Polizei hat einen Mann angezeigt, der Parolen auf das Bozner Rathaus geschmiert hat. Die Streifenbeamten haben den Mann auf der Straße erkannt. Sein Gesicht war nämlich auf Videoaufnahmen vom Rathaus zu sehen. Er hatte am Donnerstagnachmittag mit einer schwarzen Spraydose Beleidigungen gegen die Gemeinde neben den Eingang des Rathauses gesprüht und dann auch noch an weiteren Orten in der Bozner Altstadt, unter anderem an der Stadtbibliothek. Er muss sich jetzt wegen Sachbeschädigung und Beleidigung verantworten. Die Rickertalbrücke, die wichtige Verbindung von der Autobahnausfahrt Brixen ins Pustertal, ist über 50 Jahre alt und musste in den letzten Jahren immer wieder gewartet werden. Jetzt wird sie neu gebaut. Das Land hat dafür 22 Millionen Euro bereitgestellt. Die neue Brücke soll breiter werden und somit auch Platz für einen Radweg bieten. Einen Zeitplan für den Bau gibt es aber noch nicht. Zwei Soldaten sollen Beziehungen zu Futuro Nationale haben, der Partei von Ex-General Roberto Vannacci. Das wäre nicht erlaubt, weil Soldaten und alle Polizeikräfte neutral sein müssen. Und deshalb ermittelt jetzt die Militärstaatsanwaltschaft von Rom. Vannacci erlebt in Italien gerade einen Aufschwung. Er macht den Regierungsparteien Konkurrenz. Auch in Südtirol hat Futuro Nationale schon mehr als 600 Mitglieder, darunter Ex-Landesrat Massimo Bessone. Und heute gibt's einen Mix aus Sonne und Wolken. Gleich mehr zum Wetter.
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2: Am Alpenhauptkamm ist es bewölkt, in der Südhälfte scheint dagegen verbreitet die Sonne. Jetzt hat es 24 Grad in Brandzoll, 21 in St. Martin im Passaier, 19 in Freienfeld und 17 Grad messen wir in Prettau. Vereinzelt können am Nachmittag auch ein paar Regentropfen fallen. Die Höchstwerte liegen zwischen 26 und 34 Grad.
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9: Schönen Vormittag aus der Landesverkehrsmeldezentrale. Kolonnenverkehr und Stau wegen Überlastung gibt es. Auf der Brenner Autobahn Richtung Norden zwischen Mürun und Neumarkt, Richtung Süden zwischen Klausen und Affi. Auf der Pustertaler Staatsstraße Richtung Brixen zwischen St. Lorenz und Kienz, zwischen Findl und Schaps und in Richtung Innichen zwischen Bonnig und Bercher. Auf der Brenner Staatsstraße bei Klausen staut es sich in beiden Richtungen wegen Arbeiten. Daher staut es sich auch auf der Staatsstraße Klausen-Pontivestal auswärts ab Leien. Geduld braucht es auch auf der Finchgauer Staatsstraße, Kolonnenverkehr in Richtung Reschen zwischen Elgund und Trabland und in beiden Richtungen zwischen Tschasch und Kastelwell. Die Startstraße von der Stilserbrücke bis Brat am Stilserjoch ist von 11 bis 13 Uhr wegen des Almabtriebes gesperrt. Gute Fahrt!
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10: In wenigen Minuten, 11 Uhr, einen schönen Samstagvormittag. Jetzt scheint sie auch bei uns im Bruneck die Sonne. Die gute Laune steigt, es geht in Richtung Mittagessen. Heute das Wochenende genießen, auf alle Fälle am 5. September. Und gleich hier bei uns, die Live-Diskussionssendung Studio 1 ist zurück auf Radio Holiday. In wenigen Minuten geht's los zum Thema Tourismus mit Chefredakteur Reinhard Weger. Vorher gibt's noch Musik aus der Radio Holiday Playlist. Schönen Vormittag.

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1: Grüß Gott, meine sehr verehrten Damen und Herren. Am Mikrofon begrüßt Sie Reinhard Weger zur aktuellen Live-Diskussion. Das Thema heute, es geht natürlich um den Tourismus, um die Grenzen des Tourismus, um die positiven Seiten des Tourismus, aber auch um die Herausforderungen auch künftiger Natur, immer was den Tourismus betrifft. Und ich habe dazu zwei ganz illustre Studiogäste zu mir in Studio 1 geladen. Und zwar zum einen Herbert Santer, also Träger des Verdienstkreuzes des Landes Tirol. Er ist ja langjähriger Hotelier des Romantikhotel Santer in Doblach. Er übernahm den elterlichen Betrieb 1970 gemeinsam mit seiner Frau Godeliebe und entwickelte die damalige kleine Pension zu einem 4-Sterne-S-Hotel. Und Santer gilt zudem als großer Tourismuspionier und war unter anderem auch maßgeblich an der Entstehung der Nordic Arena in Doblach sowie der Gustav Mahler Musikwochen in Doblach beteiligt. Seit 2021 führt sein Sohn Jürgen den Hotelbetrieb in fünfter Generation. Die zweite im Bunde, sie ist doch nicht eingetroffen, aber auf dem Weg zu uns, ist Claudia Bleikner. Also sie ist seit 2017 Obfrau des Heimatpflegeverbandes Südtirol und wurde 2026, also heuer, für weitere drei Jahre in dieser Funktion bestätigt. Also der Verband zählt aktuell 35 Mitgliedsvereine und rund 4000, also über gut 4000 Mitglieder. Also zu den aktuellen Schwerpunkten des Verbandes gehören unter anderem Baukultur, also Landschaftsschutz und ein verantwortungsvoller Umgang mit Raum und Ressourcen. Also Sie merken schon, meine sehr verehrten Damen und Herren, dass wir hier die Stärken des Tourismus, aber natürlich auch die Herausforderungen des Tourismus mit diesen beiden Experten herausarbeiten werden und natürlich auch entsprechend diskutieren werden. Aber wie gesagt, also Frau Bleikner wird in Kürze bei uns eben eintreffen und dann wird sie sich also sehr rasch auch in die Diskussion entsprechend einklinken. Deshalb meine erste Frage an Sie, Herr Santer. Wie steht es mit dem Tourismus in Südtirol? Also man hört ja immer wieder, dass der Tourismus natürlich viel Positives gebracht hat, aber dass natürlich auch mittlerweile eine Grenze überschritten ist. Wie ist der Stand der Dinge, beziehungsweise wenn Sie die touristische Entwicklung analysieren, wie ist Ihr Standpunkt?
2: Also was ich gerne irgendwie berichten möchte, ist, dass man die Vergangenheit nicht vergisst. Wenn wir denken in die 70er, 80er, 90er Jahre, haben wir als Gemeinschaft, als Hotellerie und Gastverband, aber nicht nur Tourismusvereine, versucht, in den schönen grünen Tal, Pustertal, irgendwie Gäste herzuholen. Und man hat da sehr, sehr viele Initiativen gesetzt. Zum Beispiel, die wenigsten wissen, dass wir direkte Züge hatten von Brüssel nach Innichen. Ich glaube, damals in der Zeit, dank Landeshauptmann Maniago, dank hier den Bürgermeister aus Bruneck mit Christian Mayrhofer und meine Wenigkeiten, hatten wir das Glück, Züge ins Pustertal zu bringen. Und da frage ich mich öfters, wieso kam gerade Pustertal dran? Das war dann so, dass wir sehr gute Beziehungen hatten mit Belgien und damit ist das geschehen. Und nicht nur der Zug war interessant, da war sogar ein Tanzlokal dabei, nicht?
1: Das ging aber vor allem auf persönliche Initiativen aus und das waren damals auch die Pionierzeiten des Tourismus.
2: Ganz genau.
1: Wie ist das Ganze dann über die Bühne gegangen, beziehungsweise wie hat das Ganze dann seinen Entwicklungslauf genommen?
2: Ja, das war eigentlich in unserem Programm. Ich war ja damals Präsident des Touristikkomitees Pustertal, zusammen mit einigen Präsidenten. Wir hatten dann sehr große Ziele. Wir beobachten praktisch den europäischen Markt. Wie kann man irgendwie Erfolge erzielen? Und wir haben damals nicht nur den belgischen Zug nach Spussertal gebracht, wir hatten auch einen deutschen Zug von Hannover nach Innichen. Damals waren auch hier die Kontakte mit Scharnhorst, Neckermann, die hatten irgendwie interessante Gebiete gesucht, auch sehr günstige Gebiete. Also ich meine, Wohnen und die Halbpensionen waren sehr günstig. Und die haben auch die Gäste in das grüne Tal gebracht. Und dazu kommt auch noch der Zug von Rom nach Tobel, nach Innichen. Also das waren schon Schwerpunkte. Wie haben wir das begegnet? Wir haben das begegnet, wo wir dann mit Musikkapellen zum Beispiel ins Ausland fuhren, nach Berlin, nach Deutschland und überall, und hatten dann irgendwie das große Glück, unsere wunderbare Heimat, unser wunderbares Spussertal irgendwie bekannt zu machen.
1: Und damit stellt sich auch schon die nächste Frage: Was wäre Südtirol ohne den Tourismus? Ich glaube, man darf wirklich feststellen, es wäre ein völlig anderes Land geworden oder gewesen.
2: Also das war, also das kann man sich zwar nicht mehr vorstellen, aber wir müssen auch irgendwie andenken oder nachdenken. Die Vergangenheit, die 70er Jahre, wollte gerade das Land in Südtirol die Industrieförderung fördern. Warum? Die Politik wollte wieder die Menschen, die irgendwie ins Ausland gingen zu arbeiten, also unsere Bürger, zurückholen. Ich kann mich noch erinnern, ich war so ein Lausbube, war aber damals schon Präsident der Kurverwaltung Toblach. Ich hing ja damals noch ab von Rom, also das hat sich dann alles in der Laufe der Zeit, die Entwicklung des Tourismusvereine. Aber damals hingen wir von Rom ab und ich war einer energisch gegen das Benedikter-Programm, also die Industriezonen in unseren Dörfer zu bringen. In Toblach waren zum Beispiel 13 Hektar ausgewiesen. Dann hat man in Brixen die Kontinental mit 30 Hektar angedacht und. Und da war ich ein großer Stürmer. Zum Glück hat mir irgendwie in meine Seite geschlagen.
1: Jetzt muss ich Sie ganz konkret was fragen. Also wenn Sie also diese Entwicklung herannehmen, also von der kleinen elterlichen Pension, die Sie ja übertragen bekommen haben, also zum heutigen 4S Superhotel. Warum haben Sie damals diesen Weg eingeschlagen? Denn es war ja auch schon damals mit einem entsprechenden Risiko behaftet und verbunden.
2: Ja, das war die Freude zum Gast. Also Gäste zu betreuen, die Gäste willkommen zu heißen, das ist eigentlich unsere Familie ganz stark, also Freundlichkeit. Und damit ist irgendwie auch der Gast irgendwie eingebunden worden. Es waren damals ja nur die Möglichkeiten, im Fremdenverkehr ein paar Lire zu holen. Wenn ich nachdenke, wir sind damals in die 70er, 80er Jahre, als ich noch ein Lausbub war, hat mich der Vater auf die Straße gestellt, um die Leute aufzuhalten. Wenn du siehst, da kommt jetzt ein deutsches Fahrzeug, halt die auf, ob sie nicht wollen essen oder schlafen. Oder damals auch haben die Benzinkupons zu verkaufen. Das war zwar nicht legal, aber wir haben alles Mögliche gemacht, damit wir irgendwie gut leben können.
1: Und damit stellt sich ja auch die nächste Frage. Es war damals schlicht eine Notwendigkeit, also der Tourismus war eine Notwendigkeit, damit das Land sich entsprechend auch wirtschaftlich erholen konnte. Es waren ja damals sehr schlimme Zeiten. Und damit das Land auch entsprechend vorwärts kommen konnte. Kann man das so auf den Punkt bringen?
2: Also damals, also die Entwicklung nach den Bombentage, nicht, kam zum Beispiel in die 70er Jahre die Neuentwicklung mit den Bauleitplänen in den Gemeinden. Das war die Herausforderung. Hier hat man zum Beispiel große Gefahren gesehen. Und das war auch so, in bestimmten Gemeinden hat man Bauleitpläne so erweitert und hat dann vielleicht irgendwie die Bauweise zu viel gestärkt. Und damit ist alles gesagt ausverkauft der Heimat. Das war sicherlich ein großes Problem, aber ohne die Bauleitpläne konnte in einem Dorf nichts passieren. Und wenn ich danach denke, dann hat man irgendwie, wenn man rührig und tüchtig und weitsinnig war, dank auch durch meine Frau, die ja aus Belgien kam, haben ja einen anderen Fortschritt gehabt, haben wir gesehen, dass man hier das richtig nützen kann. Und sicher, die Qualität war damals auch das Gebot der Stunde.
1: Jetzt haben Sie wirklich einen wichtigen Punkt angesprochen, also die Qualität. Ich glaube, also gerade um das Wort Qualität, also wird sich das Ganze natürlich auch drehen. Aber war das damals schon dermaßen verankert, dass das auch als großer Wert gesehen wurde? Oder kam das irgendwann im Laufe der Zeit?
2: Das kam sicherlich irgendwie, das muss ja alles entwickelt werden. Wir hatten ja damals, also es gab ja schon damals Tourismus, also vor dem Weltkrieg, nach dem Weltkrieg, also es gab schon irgendwie den Tourismus, wenn man denkt an Praxavilze oder denkt man an Innichen, an die Familie Orten, und so weiter. Es gab, aber da gab es nur beschränkte. Jetzt hat sich auf einmal die Möglichkeit geöffnet, dass jeder irgendwie Einnahmen haben kann und damit muss er halt investieren und auf Qualität. Damals gab es ja noch keine Duschen und keine Klosette in den Zimmern. Wie ich noch genommen, ich meine, also unser älter Betrieb hatte 8 Zimmer, aber da war irgendwie ein gemeinsames Bumsklo. Also da gab es nur das Zimmer und ja, 2-3 Stühle mehr. Aber da gab es kein Wasser. Und das hat dann in der Zeit, in den 70er, 80er Jahre, stark dazu beigetragen, dass die Hotels irgendwie umgebaut haben und kalt und warm Wasser. Da gibt es auch den Slogan vom Landesverkehrsamt aus. Und damit ist das entstanden und gewachsen.
1: Von welchem Zeitraum reden wir da? Denn das ist ja alles erst in jüngster Zeit, in jüngster geschichtlicher Zeit passiert.
2: Also wir reden jetzt zu der Zeit von den 70er Jahre bis zu den 90er Jahre. Da war der große Hochmut. Da hat man angefangen, normal zu denken. Jetzt wird ein bisschen zu übertrieben. Also
1: genau um dieses Übertriebene wird es dann im zweiten Teil der Sendung gehen, also wo vielleicht der Bogen überspannt oder ist der Bogen nicht überspannt. Aber noch einmal ganz also konkret eine andere Frage. Was wäre Südtirol ganz konkret ohne den Tourismus? Also wo wären wir heute, wenn wir diesen Tourismus nicht hätten? Also nur damit wir auch für die Hörerinnen und Hörer natürlich auch diesen Wert des Tourismus auch von dieser Seite beleuchten können.
2: Ich glaube, dass wir hier müssen unbedingt andenken, nachdenken und danken, dass wir diese Pioniere hatten, die den Fremdenverkehr oder die Gäste in Südtirol gebracht haben. Also ich glaube, das ist ein Riesenglück, weil schön ist es ja überall auf der Welt, nicht nur jetzt Südtirol. Aber wir haben verstanden, wenn wir vermieten wollen und wenn wir irgendwie Gäste auf Qualität aufbauen wollen, dass man investieren muss. Und das haben wir verstanden, dank der Rahmenbedingungen, die Südtirol gemacht hat, aber auch dank der Hotellerie, die es verstanden hat, irgendwie hier eine total gute Wirtschaftszweig zu bauen.
1: Würden Sie den Tourismus als einen der bedeutendsten Wirtschaftszweige in Südtirol sehen? Oder sehen Sie das differenzierter?
2: Nein, ich denke, dass ohne Tourismus würde Südtirol nicht da schauen. Stellen wir uns mal vor, im Tourismus hat ja jeder gekönnt verdienen. Wir haben jetzt nicht nur den Hotelier und den Gasthausbesitzer, da hat ja die ganze Handwerkerbranche, wenn wir denken, die Skilehrer, die Skischulen, die Bergführer, das hat sich alles in der Zeit dann entwickelt, obwohl schon damals die Bergführer waren, wenn wir den Grohmann und so weiter, die waren ja schon damals in Südtirol und haben die drei Zinnen bestimmt, also 200 Jahre her, das waren Einzelne. Jetzt hat man das irgendwie verbreitet an einer Schicht, wo jetzt jeder gesagt hat, okay, hier kann ich Geld verdienen.
1: Und genau mit diesem Geld verdienen ist natürlich eine also Mechanik oder eine Maschinerie also in die Wege gekommen, beziehungsweise wo dann auch irgendwo die Frage gestellt werden muss, ist das jetzt mittlerweile etwas zu viel geworden?
2: Nein, also wir müssen schon irgendwie ehrlich sein, dass zum Beispiel wir nicht stehen bleiben können. Also das Leben geht weiter. Sicher ist, und da bin ich auch einverstanden, wenn man imstande ist, die Rahmenbedingungen zu setzen. Und das muss die Politik machen. Leider in der Politik geht das zu langsam, weil halt irgendwie die Politik halt nicht so schnell arbeiten kann wie halt das Private. Aber sonst sind nur Rahmenbedingungen zu stellen. Gehen wir mal her. Wir sprechen von der Augustzeit. Das hat es immer im Bussertal schon gegeben. Nur war es kürzer. Da waren es 2-3 Wochen im August. Und dann ab 17 Uhr war schon keiner. Hat es geregnet, war total los. Jetzt hat sich die Zeit verlängert. Und was wir nicht vergessen dürfen, ist einfach, die Grenzen sind geöffnet. Also jetzt können Millionen von Menschen reisen. Und die Leute verdienen alle. Früher haben wir alle kein Geld gehabt. Wenn ich denke, bei uns zu Hause, wir hatten hier nichts. Wir hatten zum Glück zwei Kühe, wir hatten Butter und Milch zum Essen und waren dankbar. Aber jetzt kann jeder verdienen. Und jeder, der will, hat die Möglichkeit. Und das ist ja das große Glück.
1: Und ich glaube, das ist auch ganz wichtig, dass wir uns auch das vor Augen führen, dass natürlich, dass es hier wirklich um Existenzen ging, dass es wirklich um das pure Überleben ging und dass der Tourismus damals eben wirklich ein tolles Mittel war, damit eben dieses Überleben für alle natürlich auch entsprechend abgesichert und gesichert werden konnte. Also da gab es auch zum Teil also auch eine dramatische Entwicklung, die damals eben also vorhanden war. So, jetzt gehen wir ab ins Hauptstudio zu Lisa Bitberger, die uns eben im Hauptstudio technisch und entsprechend begleiten wird. Es wird ein bisschen Werbung geben und dann ein paar Takte Musik und dann melden wir uns recht schwungvoll wieder aus unserem Live-Studio zurück. Bleiben Sie dran.
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7: Es ist kurz vor 11:30 und viel los auf Südtirols Straßen. Wie schon vorhergesagt, auf der Brenner Autobahn hohes Verkehrsaufkommen. Ihr verliert aktuell von Bozen Nord in Richtung Neumarkt Auer bis zu 25 Minuten wegen Überlastung. Und überlastet auch die Pustertaler Staatsstraße. Im Abschnitt Kierns-Schaps 25 Minuten Zeitverlust, von St. Lorenzen in Richtung Rasen-Antholz 20 Minuten. Allen unterwegs gute und sichere Fahrt.
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0: 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Musikhaus Südtirol von The Fever Week. Ready for you heißt es um kurz vor 11:30 und für uns geht's zurück nach Studio 1.
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2: So, herzlichen Dank für diese gekonnte Überleitung, liebe Kollegin Lisa. Also wir melden uns jetzt wieder aus dem Live-Studio, Studio 1 zurück. Und unsere Runde ist jetzt komplett. Also es ist zum einen Herbert Santer seines Zeichens, also Hotelier und Hotelier-Pionier, kann man so sagen. Und auf der anderen Seite Claudia Bleikner, eben die Obfrau eben des Heimatpflegeverbandes, die ich eben ebenfalls ganz herzlich begrüße. Frau Bleikner, Sie bereiten ja als Heimatpflegeverband, und auch das passt jetzt ganz wunderbar zum Thema, ja auch eine Ausstellung über den Tourismus vor, also der eben auch hier im Bruneck stattfinden wird, wobei auch einige Vorträge stattfinden werden, sowohl im Bruneck als auch in Bozen. Können Sie uns Näheres darüber verraten?
3: Ja, sehr gerne. Also wir haben jetzt eine Ausstellung eingerichtet, die eigentlich aus dem Architekturzentrum in Wien kommt und nach einer weiteren Haltestelle in Innsbruck jetzt eben nach Bruneck, die wir nach Bruneck geholt haben als Heimatpflegeverband. Denn wir beschäftigen uns jetzt schon seit einigen Jahren auch recht intensiv mit dem Thema Tourismus. Wir merken ja, dass immer mehr Menschen immer öfter, kürzer und weiter reisen und welche Auswirkungen dieser Umstand eben auch auf die, also auf unsere Urlaubswünsche, auch auf die gebaute Umwelt hat, beziehungsweise auf das soziale Gefüge und auch auf den und auf den Klimawandel. Diese Fragen stellen wir und natürlich stellen wir die Frage, wie wir einen Tourismus gestalten können, der nicht zerstört, wovon er lebt. Und genau diese Fragen stellen wir uns eben in dieser Ausstellung, die eben mit 8 Themenkreisen diese unterschiedlichen Aspekte berühren wird.
2: Also Frau Bleiker, damit leiten Sie ja schon perfekt in den zweiten Teil, also unserer Live-Sendung über. Also wir haben von Herrn Santer ja vor allem die positiven Seiten des Tourismus gehört, haben auch gehört, welch wichtigen Wert der Tourismus hatte. Aber natürlich, Sie bringen jetzt die negativen Seiten des Tourismus ins Feld. Was sind diese negativen Seiten?
3: Das möchte ich jetzt ein bisschen richtigstellen, denn gerade auch diese Ausstellung, die versteht sich nicht als Anklage, ganz im Gegenteil. Es ist ja auch so, dass wir mit dem HGV zusammenarbeiten, dass wir mit der Gemeinde Bruneck zusammenarbeiten und anderen Akteuren, die direkt also mit dem Tourismus, im Tourismus arbeiten. Und das war uns eben ganz ein besonders wichtiges Anliegen, nicht übereinander zu sprechen, sondern eben miteinander. Jetzt, wir verstehen natürlich alle, dass der Tourismus für Südtirol ganz ein wesentlicher Wirtschaftsfaktor war und ist und dass er natürlich also seit den 80er Jahren ganz massiv eben auch für wirtschaftlichen Erfolg in unserer Region beigetragen hat. Und wir möchten natürlich weiterhin Tourismusland bleiben, aber eben unter welchen Aspekten? Ich denke, wir haben erlebt, wie in den letzten Jahren Menschen diesen stark steigenden Tourismus inzwischen auch als Belastung empfinden. Und gerade diesem Umstand müssen wir Rechnung tragen. Also wir müssen schauen, dass wir weiterhin auch ein Tourismusland bleiben, in dem der Gast, der zu uns kommt, auch wirklich den Eindruck hat, dass er willkommen ist. Denn Sie werden sicherlich auch manchmal die Leserbriefe und so weiter, die in den letzten Monaten und auch schon Jahren herausgekommen sind, gelesen haben, wo Einheimische sich einfach darüber beklagen, dass es zu viel geworden ist, zu viel auf den Straßen, zu viel auf den Wanderwegen, zu viel auf den Bergespitzen, zu viel in den Alpenhütten, überall eigentlich, auf den Radwegen und dergleichen mehr. Zu viel natürlich auch in all den Strukturen, die dann Touristen auch beanspruchen. Wir haben gerade auch gehört vom Krankenhaus Innichen, wo die Zahlen sagen, dass 60% also derjenigen, die in die Notaufnahme gehen, obwohl sie gar keine Notfälle sind.

0: außerhalb von Südtirol kommen. Und was hat das zur Folge, auch für diejenigen, die vielleicht Untersuchungen bräuchten und so weiter. Deswegen, Tourismus ist nicht ein isoliertes Thema, sondern es ist ein Querschnittthema. Es betrifft eben auch die Gesellschaft, es betrifft die Wirtschaft logischerweise, es betrifft aber auch die Kultur und auch unsere Gastfreundschaft. Wie soll die in Zukunft ausschauen?
1: Und das ist wirklich ein ganz wichtiger Punkt, den ich wiederum an Herbert Santer überleite. Also Herr Santer, also wir haben ja jetzt, wie gesagt, von Ihnen die positiven Seiten und jetzt haben wir auch einige Herausforderungen, auch für die Zukunft, Gegenwart und Zukunft gehört. Wo müssen wir ansetzen, damit der Tourismus wirklich diesen Stellenwert innehält, damit es nicht zur Belastung wird? Oder ist es, wir haben von der Frau Bleikner gehört, dass das eine generelle Situation ist, oder gibt es eher Ausnahmen oder dass man das Ganze nur punktuell so sehen muss?
2: Also zuerst muss ich mal sagen, ich bin überrascht über Ihre Vorschläge und ich bin Ihnen dankbar, weil es geht, die Zukunft geht nur gemeinsam. Also wenn wir das imstande sind, dann sind wir auch irgendwie dort, wo wir hinwollen. Ich möchte dazu sagen, dass zum Beispiel heute die Belastung im Jahr, also sehr durchschnittlich, sehr wenig ist. Also die Hotelier sind belastet ungefähr 120 Tage, die Hotels. Also ich nehme jetzt den Durchschnitt, dann die Qualität hat 200. Aber da sind wir noch lange nicht dort auf 365 Tage. Und warum? Warum sind wir nicht imstande, das irgendwie auszudehnen auf das ganze Jahr? Und das sollte ein Ziel sein, dass wir unser schönes Land Südtirol irgendwie viele Möglichkeiten aufzeigen. Kommst du zu uns im Herbst, dann hast du diese Möglichkeiten, kommst du uns im Frühjahr. Aber etwas, was ganz entscheidend ist bei uns, Italien macht hier auch nicht mit. Zum Beispiel, wenn man heute Deutschland hernimmt, dann haben sie die Schulden irgendwie viel verlängert, also die Urlaubszeiten auf Monate ausgedehnt. Bei uns ist das alles irgendwie in einer bestimmten Zeit. Würde Italien das zu dritteln, dann würden wir zwei Drittel weniger Gäste haben in bestimmte Zeiten. Das lassen wir gelten. Wir fangen an in Italien im Monat Juni mit den Schulen, also Oberitalien, dann kommt von mir aus Mittelitalien und dann würden schon mal diese 100 Millionen Italiener mal schon irgendwie weniger sein. Und logischerweise dürfen wir nicht vergessen, irgendwie die Internationalisierung. Da können wir nicht stoppen. Also das haben wir noch nicht in der Hand.
1: Also Sie würden sagen, also dass Südtirol einfach in diesem Tourismusstrom irgendwie mitschwimmen muss. Frau Bleikner, wie würden Sie das Ganze werden?
0: Ja, es ist so, das, was Herr Santer jetzt eben gesagt hat, diese sogenannte Entzerrung, die zeitliche und wahrscheinlich auch räumliche Entzerrung, die Sie sich wünschen, die kann nicht wirklich funktionieren. Denn ich bin der Meinung, dass Menschen, die in der Hochsaison kommen, weiterhin in der Hochsaison kommen werden und dass man sie nicht in die Nebensaisonen platzieren kann. Also einmal glaube ich, dass das zeitlich nicht funktioniert, nicht nur wegen des Schulsystems, das in Italien etwas konzentriert eben auf diese Sommermonate ist, sondern eben auch aus anderen Gründen. Und die Frage ist überhaupt, ob das auch unserem Land zuträglich ist, dass wir also dann einen Ganzjahrestourismus haben sozusagen, zeitlich und räumlich. Natürlich wird es immer Unterschiede geben, es wird immer Gegenden geben, wo nicht so viele Touristen sind als in anderen. Aber wir müssen, genau das ist eben der Ansatzpunkt. Wir müssen auch an die Einheimischen denken. Ich denke, auch wir Einheimische, die jetzt nicht direkt vom Tourismus leben, aber natürlich ganz viel auch mit tragen für den Tourismus. Auch wir müssen noch unsere Orte und unsere Zeiten haben, wo wir uns frei bewegen können, wo wir uns auch noch zu Hause fühlen. Es gibt, vielleicht darf ich das ganz kurz noch einfügen, es gibt einen Begriff, der ist noch nicht so alt, der wurde von einem australischen Philosophen geprägt, der eben den sogenannten Begriff der Solastalgie verwendet hat. Und was heißt Solastalgie? Hat mit Solacium, Trost, zu tun. Und also praktisch der Ort, wo man geboren ist oder wo man wohnt und so weiter, der gibt einem nicht mehr diesen Trost, den man früher hatte, weil er sich so stark verändert hat. Also ich bin praktisch heimatlos, obwohl ich meine Heimat nicht verlasse. Und genau dieser Begriff kommt mir vor, trifft es häufig beim Gefühl, das Menschen heute haben, wenn sie eben auch vom Overtourismus sprechen und den Overtourismus spüren.
1: Brauchen wir also eine Tourismusbremse irgendwie? Wir reden ja immer wieder vom Bettenstopp, der ja positiv als auch negativ gesehen wird. Braucht es sowas überhaupt?
0: Es braucht natürlich Begrenzung. Ohne Begrenzung wird es nicht gehen. Also grenzenloses Wachstum tut niemandem gut, tut, glaube ich, der Branche Tourismus nicht gut, tut keinem Menschen gut, wenn er ständig größer und größer wird. Deswegen also grenzenloses Wachstum, glaube ich, ist ein Irrweg, weil bei diesem grenzenlosen Wachstum nur bestimmte Sparten dann grenzenlos wachsen und andere natürlich darunter leiden. Und wir müssen einen Tourismus haben, der alles berücksichtigt. Eben wie schon bei meinen Einleitungsworten gesagt, wir müssen auch schauen, dass der Tourismus der Zukunft weiter bestehen kann, dass er jetzt nicht das zerstört, wovon er eigentlich lebt. Und das ist die schöne Kulturlandschaft, die schöne Naturlandschaft, auch die Ruhe. Die Menschen kommen auch wegen der Ruhe zu uns. Und sie werden auch in Zukunft noch mehr zu uns kommen, wenn wir den Klimawandel betrachten. Wir sind ein Bergland und haben noch, sage ich, das Glück, dass wir uns vor der ganz großen Hitze schützen können. Und der Run auf unser Gebiet wird weiter zunehmen, weil die Menschen einfach zu heiß haben, weil sie von Umweltkatastrophen berührt sind und so weiter. Deswegen, unser Land wird da wirklich, steht da vor ganz großen Herausforderungen. Da müssen wir überlegen, wie wir mit diesen Herausforderungen zurechtkommen.
1: Herr Sander, wie sehen Sie das? Brauchen wir eine Tourismusbremse in irgendeiner Form?
2: Nein, wie ich gesagt habe, der Tourismus braucht irgendwie die Bürger. Und die Bürger müssen die Vorschläge bringen. Sie müssen das dann irgendwie auch vorbereiten. Wie können wir das Problem lösen? Weil man vergisst hier ganz deutlich das Arbeiten. Wer arbeitet hier? Wir haben ja die große Sorge, in Zukunft wird irgendwie der Hotelier wahrscheinlich über 10 Nationen in seinem Hotel haben, weil wir in Südtirol eigentlich keine Arbeiter mehr finden. Deuge. Und die Deugen, möchte ich sagen, und das war sowohl ein Aufruf, kommt wieder zurück in die Hotelbranche. Weil die Hotelbranche gibt so viele Möglichkeiten, halbtag, stundenweise, abends, mittags, nicht? Das müssen wir aufbauen. Und da wird dann auch die Synergie anders werden. Weil wenn der Bürger mit inbezogen wird in der Arbeit, dann sieht er erst, wie wichtig das ist, Arbeit haben. Weil wir leben in einem sehr großen Luxus. Wenn ich gestern die Zeitung lese, und da gibt es einen Bericht über Urlauben, und unsere Bürger haben, so sagt die Zeitung, wahrscheinlich gar nicht das Geld, Urlaub zu machen. Jetzt frage ich Sie, müssen Sie urlauben 2-3 Mal im Jahr? Sie fahren ja auch. Also deswegen müssen wir schon urlaubfreundlich bleiben, weil wir auch reisen. Ne? Immerhin, ich sage Folgendes, die Arbeit ist irgendwie etwas vom Wichtigsten, damit irgendwie auch die soziale Spange irgendwie sich dann versteht. Weil wenn keine Arbeit mehr ist, dann möchte ich sehen, was da los ist.
1: Aber wenn ich das so auf den Punkt bringe, bevor wir dann, also wir haben jetzt noch eine halbe Minute, bevor wir dann wiederum ganz kurz in die Unterbrechung gehen müssen. Also bitte, Frau Bleich.
0: Ja, aber selbstverständlich. Sagen. Ja. Ich gebe Ihnen vollkommen recht, Herr Sander. Da rennen Sie bei uns offene Türen ein. Wir müssen schauen, dass wir wieder einheimisches Personal in unsere Betriebe bringen. Dass wir mehr, die Gründe, warum Sie heute nicht gehen, die sind sicherlich vielseitig. Vielleicht, ja, Sie haben gesagt, es gibt also Teilzeit, es gibt und so weiter. Natürlich gibt es nach wie vor Saisonsarbeit, so viel ich weiß. Also man müsste natürlich auch mehr Jahresstellen schaffen und so weiter. Und was mir ganz wichtig wäre, dass also auch Angestellte in Hotelbetrieben auch wirklich nicht nur den Teller bringen und das Bett machen und so weiter, sondern gleichzeitig auch Kulturvermittler sind. Mhm. Nicht? Also ich glaube auch, wenn ich nach Süditalien fahre, dann muss ich ehrlich sagen, werde ich auch gern von einem italienischen Kellner bedient, der mir vielleicht auch mal irgendwas sagen kann. Der übrigens auch die Zeit hat, vielleicht mit mir auch einmal zwei Worte zu wechseln, was man denn da vielleicht so sehen kann außerhalb des Hotels und so weiter. So etwas könnte man sich auch in Südtirol vorstellen, dass wir wieder mehr in die Software investieren als in die Hardware. Also nicht bauen, bauen, bauen, sondern mehr in die Mitarbeiter, dass die gut ausgebildet sind.
2: Das ist ganz entscheidend. Die Mitarbeiter ist, glaube ich, immer das Hauptziel. Mhm. Wenn man ich muss da eine Ergänzung, hat erst kürzlich einen Abspüler, der hat nicht das gemacht, was ich gesagt habe. Dann habe ich gesagt, wenn du das so weitermachst, dann werde ich dich entlassen. Dann sagt er mir lächelnd ins Gesicht, und wer tut dann arbeiten?
1: Ja. Mit dieser tollen Bemerkung gehen wir jetzt wieder zu Lisa Pippberger ins Hauptstudio. Also es gibt ein bisschen Werbung und dann melden wir uns zum Schlussteil dieser Live-Sendung wieder zurück. Bleiben Sie dran.
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1: Und damit melden wir uns aus Studio 1, aus unserem Live-Studio, wieder zurück. Und zwar mit Claudia Bleikner, also ihres Zeichens Obfrau des Heimatpflegeverbandes, und Herbert Santer, bekannter Hotelier und Tourismuspionier eben aus Doblach. Und wir sind jetzt in der Schlussrunde angelangt. Also wir könnten noch mindestens eine Stunde so weiter diskutieren. Und ich merke auch schon, und Sie werden es sicher auch gemerkt haben, liebe Hörerinnen und Hörer, wir sind wirklich in der Diskussion angekommen. Aber ich habe auch sehr viele Gemeinsamkeiten feststellen können zwischen unterschiedlichen Positionen. Und ich glaube, das lässt ja für den Südtiroler Tourismus doch sehr hoffen, dass man eben alle gemeinsam an einem Strick versucht zu ziehen und versucht, das Ganze auch in eine gemeinsame Richtung zu bringen. Und das lässt mich auch schon hoffen, auch für die Schlussrunde, die ich hiermit eben einläuten möchte. Und ich möchte das ganz plakativ mit einem Satz tun. Also sind wir heute eben, sind wir jetzt nahe oder schon über einer touristischen Belastungsgrenze, ja oder nein, beziehungsweise was soll der Tourismus für die Zukunft natürlich in die Wege leiten, damit es auch ein lebenswerter Tourismus bleibt. Herr Santer, Sie eröffnen die Schlussrunde.
2: Also ich bin schon der Meinung, dass wir mit der Welt gehen müssen. Also wir werden jetzt nicht auf einmal alles selbstständig haben. Dass irgendwie, es gibt dann eine große Welt für uns und das müssen wir auch annehmen. Ich meine, wir müssen aber Regeln setzen. Die Regeln, die müssen aber schneller irgendwie, wie kann ich sagen, schneller irgendwie wirken. Weil wenn man heute die Politik hernimmt, dann gibt es sehr viele Vorschläge, aber wir sind nicht imstande, das sofort zu regeln. Und damit, glaube ich, haben wir das große Problem. Wenn wir den Bettenstopp hernehmen, nur zitiere den Bettenstopp, das war gut gemeint, ist aber irgendwie zerredet worden, weil man zu wenig vorbereitet war, was da entgegenkommen kann. Und da haben wir logischerweise zu tun. Den Verkehr werden wir sicher nicht aufhalten, aber wir müssen investieren auf Straßen. Sichere Straßen, flüssige Straßen und nicht immer Schuldzuweisungen geben. Gehen wir mal an, zum Beispiel heute der Verkehr im Pustertal, der wird nicht nur von den Touristen alleine fabriziert. Es ist irgendwie das auch von unseren Bürgern. Also die Verkehrsmöglichkeiten sind sehr gut bei uns.
1: Vielen Dank, Herr Santer. Frau Bleikner, ganz kurz für die Schlussrunde.
0: Ja.
1: Haben jetzt leider nicht mehr ganz die Zeit, die ich Ihnen eingestehen wollte, aber wir werden das auch gemeinsam hinkriegen.
0: Das ist klar, dass wir uns als Land, auch als Tourismusland Südtirol, natürlich nicht vor der Welt verschließen sollen. Das ist ganz klar. Aber wir sollten uns schon auch im Zeichen des Klimawandels fragen, ob wir wirklich weiterhin dafür werben, dass zusehends Gäste aus Übersee kommen, also aus den USA, aus dem asiatischen Raum und so weiter, weil man ja dann weiß, was das heißt. Die kommen mit dem Flugzeug natürlich daher nicht.
2: Frau Bleikner, Sie fahren aber auch gerne nach Amerika.
0: Ich war noch nie dort. Ich möchte jetzt nicht über mich sprechen, weil das ist hier nicht das Thema. Ich versuche, mich möglichst umweltbewusst zu bewegen. Deswegen, ich bin natürlich auch absolut nicht dafür, dass wir weiterhin die Straßen ausbauen, sondern dass wir für ein öffentliches Verkehrsnetz sorgen, wo eben das Rückgrat eben die Bahn ist. Das sagt übrigens auch immer unser Landesrat für Verkehr, Herr Alfreider. Wir müssen also schauen, dass wir den Klimawandel irgendwie Herr werden. Wir erleben es Tag für Tag, was der Klimawandel uns jetzt beschert. Und der Tourismus, nicht nur der Tourismus, aber auch der Tourismus muss da seine Aufgaben machen. Er muss hier wirklich auch dafür sorgen, dass die Anreise klimafreundlicher gestaltet wird, dass die Beherbergung anders ausschaut, dass nicht jeder Gast jederzeit alles bekommen kann. Die Gäste, die zu uns kommen, die sollen sich auch als Gäste aufführen, nicht als Okkupierer. Also sie sollen auch unsere Kultur kennenlernen, sie sollen unsere Natur schützen und so weiter. So wie wir es halt auch sollten als Einheimische.
1: Vielen herzlichen Dank, also Frau Bleikner und Herr Santer. Das war eine anregende Diskussion. Ich darf noch ganz kurz verweisen, der Heimatpflegeverband organisiert ein großes Symposium, eben gerade über den Tourismus. Das ist wirklich sehr sehenswert. Schauen Sie sich auch die nächste Busseldaler Zeitung an. Also da ist eine Reportage und mit den ganzen Terminen auch drin. Und mir hat es wirklich sehr viel Spaß gemacht. Sie haben schon gemerkt, die Diskussionen waren lebhaft. Aber wir haben doch gemeinsame Linien gefunden und an diesen gemeinsame Linie gilt es auch im Punkto Tourismus eben weiterzubauen. Das soll es von meiner Seite aus gewesen sein. Reinhard Weger sagt Dankeschön fürs Dabeisein und nächste Woche hören wir es wieder recht schwungvoll wieder aus Studio 1.
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7: Und das war's vom Samstagvormittag auf Radio Holiday. Ich bin Lisa Pepperger, Mahlzeit und wir hören uns.
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9: 10:50. 80 Jahre Pariser Vertrag, in Meran wird die Autonomie gefeiert. Neubau der Rickertalbrücke, sie soll breiter und besser werden. Das Wetter, Sonne und Wolken. Ich bin Florian Scheringer, guten Tag.
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9: Begleitet von Orchestermusik und in Anwesenheit zahlreicher hoher Gäste aus Politik, Verwaltung und Gesellschaft haben im Meraner Kurhaus die Feierlichkeiten begonnen zum 80. Jahrestag des Pariser Vertrags. Ehrengäste sind der italienische Staatspräsident Mattarella und der österreichische Bundespräsident Van der Bellen, die um kurz vor 11 in Meran eingetroffen sind. Als erster hat aber Landeshauptmann Kompatscher das Wort ergriffen.
10: Heute können wir feststellen, dass die Schutzinstrumente ihre Wirkung entfaltet haben und allen drei Sprachgruppen die notwendige Gewissheit geben, nicht benachteiligt zu werden. Dieser Schutz und diese Sicherheit sind der feste Boden, auf dem wir uns begegnen und auf dem aus einem friedlichen Nebeneinander Schritt für Schritt ein wertschätzendes Miteinander wächst.
9: Heute vor genau 80 Jahren hatten die Außenminister von Italien und Österreich, De Gasperi und Gruber, in Paris ein Abkommen unterzeichnet, das die Basis für den Minderheitenschutz in Südtirol gebildet hat. Darauf aufbauend gab es die beiden Autonomiestatute und viele weitere Reformen, die die Südtirol-Autonomie heute absichern. Die Rickertalbrücke, die wichtige Straßenverbindung von der Autobahnausfahrt Brixen ins Pustertal, ist über 50 Jahre alt und musste in den letzten Jahren immer wieder gewartet werden. Jetzt wird sie neu gebaut. Das Land hat dafür 22 Millionen Euro bereitgestellt. Die neue Brücke soll breiter werden und somit auch Platz für einen Radweg bieten. Einen Zeitplan für den Bau gibt es aber noch nicht. Zwei Soldaten sollen Beziehungen zu Futuro Nationale haben, der Partei von Ex-General Roberto Vannacci. Das wäre nicht erlaubt, weil Soldaten und alle Polizeikräfte neutral sein müssen. Und deshalb ermittelt jetzt die Militärstaatsanwaltschaft von Rom. Vannacci erlebt in Italien gerade einen Aufschwung. Er macht den Regierungsparteien Konkurrenz. Auch in Südtirol hat Futuro Nationale schon mehr als 600 Mitglieder, darunter Ex-Landesrat Massimo Bessone. In Sachsen-Anhalt in Deutschland gehen heute Tausende auf die Straße, um gegen die ultrarechte AfD zu protestieren. Die größte Demo findet am Nachmittag in der Hauptstadt Magdeburg statt. Auch in Halle an der Saale gibt es Kundgebungen für Demokratie. Die Teilnehmer der Demos befürchten, dass die AfD bei der Wahl morgen so stark abschneiden könnte, dass sie eine Alleinregierung bildet. Es wäre das erste Mal nach dem Zweiten Weltkrieg, dass eine Rechtsaußenpartei in einem deutschen Bundesland an die Macht kommt. Und welche Schäden vom großen Hagelsturm in Brixen geblieben sind, das hören Sie gleich in unserem Wochenrückblick.
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17: Ich bin Winfried Zueck. Grüß Gott. Extremer Hagel diese Woche in Brixen.
18: Die Landschaft ist weiß geworden, wie im Winter. Auf die Straßen 20 bis 30 Zentimeter Schauer, wo man Schneepflug hergenommen hat, dass man wenigstens halt wieder als befolgbar ist.
17: So etwas habe er noch nie gesehen, sagte Jürgen Oberhofer, der Kommandant der Freiwilligen Feuerwehr Farn, bei uns im Südtirol-Journal-Mittagsmagazin. In Brixen und Farn hat es am Montagabend gehagelt. Die Körner waren bis zu 5 Zentimeter groß. Die Bauern in der Brixner Gegend waren verzweifelt. Der Hagel hat bei vielen große Teile der Ernte zerstört, wie beim Obst- und Weinbauern Florian Jöchler aus Farn.
19: Im Wein ist natürlich das Allermeiste kaputt, weil die ganzen Blätter weg sind und auch die Trauben da stark beschädigt. Und beim Gemüse, da ist eigentlich nicht mehr viel, was übrig ist. Natürlich, wenn man kurz vor der Ernte zuschauen muss, wie das alles innerhalb kürzester Zeit vernichtet wird, ist schon, tut schon weh, ja.
9: Wenn man alle Bauern dagegen zusammenzählt, sind die Schäden massiv, sagt der Direktor des Hagelschutzkonsortiums Manfred Pechlaner. Das Konsortium vermittelt zwischen Bauern und Versicherungen.
20: Grundsätzlich haben wir in diesem Gebiet 12 Millionen Euro Wert versichert und von diesen 12 Millionen Euro gehen wir davon aus, dass 8 bis 9 Millionen an Schäden sind.
17: Immer mehr Bauern haben beides, Hagelschutznetze und eine Versicherung, weil die Netze eben auch brechen können. Das ist diese Woche ja auch einigen Bauern passiert. Grundsätzlich wird der Schutz vor Hagel immer wichtiger. Tatsächlich hatte es ja diese Woche so etwas wie eine Warnung, eine Hagelprognose gegeben. Auf einigen Wetter-Apps war das Unheil kurz vorher zu erkennen.
21: Genau vorhersagen kann man Hagel zwar nicht, man kann aber die Wahrscheinlichkeit für eine bestimmte Zone berechnen, sagt der Landesmeteorologe Dieter Peterlin.
22: Wir können sagen so, es wird am Abend lokal starke Gewitter geben. Unter starken Gewittern meint man eben auch Hagel, teilweise starke Windböen.
21: Etwa eine halbe Stunde vorher können die Meteorologen erkennen, wo wahrscheinlich Gewitter und Hagel entstehen. Viel Zeit bleibt dann nicht, sich selbst, das Auto oder Möbel und Pflanzen irgendwo in Sicherheit zu bringen, vor allem wenn große Hagelkörner drohen. Die werden mittlerweile auch schon am Himmel erkannt.
22: Seit 2 Jahren betreiben wir nämlich am Gantkofl einen neuen Radar und dieser macht es nun möglich, eben auch den Hagel zu detektieren und nicht nur den Regen. Und ungefähr kann man auch die Größe der Körner abschätzen und wie sich in Brixen gezeigt hat, stimmte die Messung mit der Realität ziemlich gut überein.
17: Sagte Dieter Peterlin. Diese Woche hat ja meteorologisch betrachtet der Herbst begonnen und der Sommer wird uns als besonders warm in Erinnerung bleiben, mit 5 Hitzewellen und 27 Tagen mit mehr als 35 Grad. Das ist nicht spurlos an uns vorbeigegangen, sagte am Montag der Notarzt Alex Zanvetor.
23: Das hat man auch im Rettungsdienst gespürt und in der Landesnotrufzentrale, wo wir ca. 10-15% mehr Einsätze verzeichnet haben. Aber insgesamt lässt sich sagen, dass der Rettungsdienst sehr gut auf das abgestimmt war. Er ist nie an seine Grenzen gekommen.
24: Bei der Art der Einsätze hat es im Sommer einen roten Faden gegeben, sagt Notarzt Zanvetor.
23: In allererster Linie waren das Patienten mit Kreislaufbeschwerden, die aufgrund von dieser erhöhten Hitzeexposition dann Schwindel, Übelkeit und einen tiefen Blutdruck gehabt haben. Das kann sowohl in der Freizeit gewesen sein, aber auch aufgrund von Arbeit. Wenn man zum Beispiel an all jene denkt, die arbeitliche Aktivitäten unter der freien Sonne oder so verüben müssen.
24: Vor der Hitze im Tal sind viele diesen Sommer in die Höhe geflüchtet. Thomas Zelger ist der Präsident der Bergführer und er ist insgesamt zufrieden mit diesem Sommer. Viel schönes Wetter bedeutet viel Arbeit, aber auch die Bergführer mussten sich ans Wetter anpassen.
0: Man merkt es auch selber, es ist wirklich, man muss auch mehr zu trinken mitnehmen, man muss noch mehr auf Sonnenschutz aufpassen. Man sucht in der Hochsaison eher die Nordseite und die Westseite, also man schaut so lange wie möglich im Schatten zu bleiben.
24: Neben der Hitze hat es heuer im Sommer auch starke Gewitter und Unwetter gegeben. Der Konzertveranstalter Roland Barbakowi sagt, die Konzerte seien zwar meist ausverkauft gewesen, wegen der Wetterlage habe es aber oft gute Nerven gebraucht. Heuer habe man mehr gelitten als andere Jahre.
2: Unsicherer Sommer. Also zwei Veranstaltungen haben wir abgesagt und ein paar andere, 7, 8, haben wir reingezittert bis zuletzt. Und das ist natürlich für uns als Veranstalter, aber auch fürs Publikum ungut.
17: Unterm Strich hat es diesen Sommer gar nicht außergewöhnlich viel oder außergewöhnlich wenig geregnet. Zumindest in diesem Punkt lag der Sommer im Durchschnitt. Was wird aus dem Tertiarkloster in Kaltern? Der Streit darüber dauert seit Monaten an. Die Vinzenzgemeinschaft wollte es kaufen und ein Haus für Obdachlose daraus machen. Die Gemeinde wollte das verhindern, indem sie ihr Vorkaufsrecht ausübt. Diese Woche sagte bei uns im Südtirol-Journal Mittagsmagazin Marlene Pernstich von der Dorfliste Kaltern, die Diskussion im Gemeinderat sei grenzwertig gewesen.
4: Über jedes Limit schon gegangen, weil wenn die SVP praktisch die Rechte außenrechts überholt mit ihren Aussagen, dann finde ich das schon sehr traurig.
5: Es werde nicht über Fakten gesprochen, sondern es würden Ängste geschürt, meint Bernstich, wenn im Gemeinderat gesagt wird, die Vinzenzgemeinschaft wolle ein Asylantenheim. Ihr kommt vor, dass die Gemeinde unbedingt das Projekt der Vinzenzgemeinschaft verhindern will. Der Präsident der Vinzenzgemeinschaft Heinrich Erhard sagt hingegen, dass man im Streit mit der Gemeinde kurz vor einer Lösung stehe.
6: Der Konsens direkt ist noch nicht in der Endphase, aber wir haben jetzt eine gute Gesprächskultur und ich glaube, wir finden eine Lösung. Gemeinsam wird es nicht gemacht, das kann ich bestätigen. Viel mehr werde ich dazu nicht sagen. Ich glaube, wir kommen zum Schluss, dass die Vinzenzgemeinschaft das erwerben kann.
5: Und dann wird die Vinzenzgemeinschaft auch ihr soziales Projekt umsetzen, sagt Erhard.
6: Wir haben natürlich ein Projekt, das Vinzehaus der Solidarität, das möchten wir verwirklichen und das wäre halt das Ziel. Und dann, es gibt noch eine andere Immobilie, dass die vielleicht in einer anderen Form genutzt werden kann.
17: Soweit unser Bericht vom Dienstag. Heinrich Erhard wehrte sich auch gegen die Kritik, dass das Haus der Solidarität nur für Ausländer und Flüchtlinge sei. Das Haus solle für alle Bedürftigen offen sein. Eine neue EU-Vorschrift ärgerte diese Woche Online-Händler, die ihre Waren auch in andere Länder versenden. Händler müssen sich jetzt in jedem EU-Land, in das sie Waren liefern, registrieren und dort erklären, ob die verwendeten Versandkartone und Verpackungen auch wirklich recycelbar sind. Das ist mit Kosten verbunden. Deshalb lehnen ab jetzt immer mehr Shops den EU-weiten Versand ab, wie der Eppener Barbier Oliver Götzsch, der Haarpflegeprodukte vertreibt.
25: Wir sind dabei, gerade den Verkauf einzustellen in den Ländern. Es ist ja dann die Frage, will man den Weg allen weitergehen und sagen, alles verkomplizieren in dem Moment oder mehr Aufwand betreiben. So sehe ich, bin ich lang, was die ganzen Sachen übernimmt mit dem Versand. Und nachher unterstütze ich die Sache nicht und mache sie nicht.
5: EU-Parlamentarier Herbert Dorfmann ist nicht glücklich mit dieser Verordnung. Damit bremse die EU ihren eigenen Binnenmarkt aus.
26: Vieles, was in dieser Verordnung drinnen ist, ist leider nicht verhältnismäßig. Wir glauben, dass der Binnenmarkt einer der ganz großen Chancen für die Europäische Union ist. Und wenn man gleichzeitig dann den Binnenmarkt Hürden auferlegt, dann ist das natürlich nicht sinnvoll.
5: Auf die Südtiroler Käufer hat die Verordnung vor allem eine Auswirkung. Wer bisher bei kleineren Online-Shops in Österreich oder Deutschland bestellt hat, wird nun öfter die Antwort bekommen, nach Italien liefern wir nicht mehr, der bürokratische Aufwand lohnt sich für uns nicht. Und wenn die Online-Händler künftig recycelbare Verpackungen hernehmen müssen, könnte das Online-Shoppen bald teurer werden, sagt Gunde Bauhofer von der Verbraucherzentrale.
27: Das Ziel der Verordnung ist klarerweise, den Verpackungsmüll zu reduzieren. Der Weg dahin wird ein langer sein. Wir stehen ganz am Anfang und ich kann auch verstehen, dass der Handel sagt, das Ganze ist sehr kompliziert.
5: Das Europäische Parlament ist derzeit dabei, die Verordnung zu vereinfachen. Die Vorschriften könnten für Online-Händler auch eine Chance sein. Unternehmen können in Sachen Verpackungen ganz kreativ und innovativ sein und sich neue Verpackungsarten ausdenken.
17: Wer viele Kilos abnehmen will oder muss, für den ist die Abnehmpille eine Alternative zur bekannten Abnehmspritze. Seit dieser Woche ist diese Pille in Deutschland zu bekommen. In Italien und damit auch bei uns in Südtirol ist sie noch nicht zugelassen. Schon bald wird es sie aber auch bei uns geben. Das sagte am Dienstag der Primar für Diätetik am Krankenhaus Bozen, Michael Koop.
1: Die Pille wirkt im Prinzip genau gleich. Der Wirkstoff ist derselbe. Wir imitieren hier ein Darmhormon, das unser Körper normalerweise bildet. Nur das körpereigene Hormon wird nach wenigen Minuten abgebaut. Die Abnehmspritze und die Abnehmpille bleiben sehr viel länger im Blut und wirken auf das Hungerzentrum oder auf die Magenentleerung.
5: Wer bekommt jetzt die Abnehmpille? Bei uns gibt sie zwar noch nicht, aber Sie sagen, innerhalb des Jahres wird sie auch bei uns kommen. Wer bekommt die Pille?
1: Also wir verschreiben sie an Patienten mit Übergewicht, das heißt BMI über 27 und Begleiterkrankungen wie Bluthochdruck zum Beispiel oder Cholesterin oder an fettleibige Personen mit BMI über 30.
5: Wenn ich die Abnehmpille nehme, dann muss ich sie lange nehmen.
1: Ja, denn wie jedes Medikament für chronische Erkrankungen, die Medikamente wirken, solange wir sie einnehmen. Wenn wir sie absetzen, dann ist es sehr wahrscheinlich, dass wir wieder Gewicht zunehmen.
17: Sagte der Primar für Diätetik am Krankenhaus Bozen, Michael Koop. Südtirolweit nehmen mehrere tausend Übergewichtige die Abnehmspritze. Jeder Arzt kann sie verschreiben. Kosten für den Patienten ca. 300 Euro im Monat. Das waren die Themen dieser Woche im Rückblick. Wir wünschen ein schönes Wochenende.
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9: In ganz Südtirol ist es bewölkt, aber im Norden viel stärker als im Süden. Dazu wird es jetzt immer wärmer. Aktuell messen wir 26 Grad in Bozen, 24 in Sterzing, 23 in Schlanders und 20 Grad hat es in Bruneck. Am Nachmittag geht's rauf auf 26 bis 34 Grad. Morgen Sonntag scheint im ganzen Land die Sonne und es wird wieder heiß.
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3: Hier ist die Landesverkehrsmeldezentrale mit Deborah Gardner. Guten Tag. Auf der Brenner Autobahn gibt es abschnittsweise Kolonnenverkehr und Stau wegen Überlastung in Richtung Süden zwischen Gossensass und Sterzing sowie zwischen Klausen und Affi. In Richtung Norden zwischen Verona Nord und Neumarkt. Kolonnenverkehr und Stau wegen Überlastung gibt es auch auf der Finchgauer Staatsstraße in Richtung Reichen zwischen Algund und Trabland sowie zwischen Naturns und Kastelbell und in Richtung Meran zwischen Naturns und Trabland. Auf der Bustertaler Staatsstraße in Richtung Brixen zwischen Oberfindl und Mühlbach in Richtung Innichen zwischen St. Lorenzen und Bercha. Finchgauer Staatsstraße. Von der Stilfser Brücke bis Brat am Stilfser Joch Sperre bis 13 Uhr wegen des Almabtriebes. Gemeinde Laas. In Alitz ist die Gemeindestraße zwischen der Feuerwehrhalle und der Örtlichkeit Kirchhof von 13 bis 20 Uhr wegen einer Veranstaltung gesperrt. Kommen Sie gut ans Ziel.
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1: Renate Stauder mit einer aktuellen Meldung aus der Landesverkehrsmeldezentrale. Auf der Finchgauer Staatsstraße bei Latsch gibt es Stau in beiden Richtungen nach einem Unfall. Fahren Sie vorsichtig.

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0: 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Bei den Alten zieht sie nach unten, oben, links, rechts. 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
2: 80 Jahre Pariser Vertrag. Große Feier in Meran. Wieder Änderung beim Bettenstopp. Mehr Betten sollen es aber nicht mehr werden. Das Wetter ist gemischt mit Sonne und Wolken. Ich bin Sabrina Fleischmann. Grüß Gott.
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2: Heute ist ein wichtiger Tag für Südtirol. Vor genau 80 Jahren hatten die Außenminister von Italien und Österreich den Pariser Vertrag unterschrieben. Damit wurde die Grundlage gelegt für den Minderheitenschutz in Südtirol und die Autonomie. Der runde Geburtstag des Abkommens wird heute im Meraner Kurhaus gefeiert, mit einer ganzen Reihe von Ehrengästen. Staatspräsident Sergio Mattarella und der österreichische Bundespräsident Alexander Van der Bellen sind zum Jubiläum nach Meran gekommen. In seiner Ansprache hat Van der Bellen zurückgeblickt und auch nach vorne geschaut.
3: Und 80 Jahre nach der Unterzeichnung des Gruber de Gasperi Abkommens kann man doch sagen, leben die Menschen in Südtirol ein Leben in Frieden, in Wohlstand und unter Wertschätzung ihrer kulturellen Identität. Und abgesichert wird das auch in Zukunft durch die Reform des zweiten Autonomiestatuts, die so passend rechtzeitig vor diesem Jubiläum in Kraft getreten ist. Herzlichen Glückwunsch auch zu diesem Erfolg.
2: Für Van der Bellen ist Südtirol ein Sinnbild für ein geeintes Europa. Wieder einmal gibt es Neuigkeiten beim Bettenstopp. Zunächst bleibt es bei der Frist vom 30. September. Wer bis dahin keine Eingriffsgenehmigung hat, verliert die Bettenrechte. Außer in bestimmten Gemeinden, die im Frühjahr festgelegt worden sind. Die Landesregierung hat jetzt aber entschieden, dass genehmigte Projekte später noch abgeändert werden können. Und dass sie im Fall einer gerichtlichen Aufhebung aus formellen Gründen nicht gleich vom Tisch sind. Tourismuslandesrat Walcher sagt, dass durch diese Änderungen die Zahl der genehmigten Betten nicht erhöht werde. Unternehmer werden immer älter. Allein in Südtirol gibt es 4.000 Betriebseigentümer, die über 70 sind. Das ist mehr als jeder Zehnte. Der italienische Handwerkerverband CNA fordert deshalb Maßnahmen, um den Generationenwechsel zu erleichtern. Außerdem brauche es mehr Anreize für junge Leute, Unternehmen zu gründen oder zu übernehmen. Jedes Mal, wenn ein Betrieb schließt, weil er keinen Nachfolger findet, gingen Erfahrungen und vor allem Beziehungen zu Lieferanten und Kunden verloren, heißt es von der CNA. Dem müsse man entgegenwirken. In Sachsen-Anhalt in Deutschland gehen heute tausende Menschen auf die Straße, um gegen die rechtsextreme AfD zu protestieren. Die größte Demo findet am Nachmittag in der Hauptstadt Magdeburg statt. Auch in Halle an der Saale gibt es Kundgebungen für Demokratie. Die Teilnehmer der Demos befürchten, dass die AfD bei der Wahl morgen so stark abschneiden könnte, dass sie alleine eine Regierung bilden kann. Es wäre das erste Mal nach dem Zweiten Weltkrieg, dass eine Rechtsaußenpartei in einem deutschen Bundesland an die Macht kommt. Der Sommer geht weiter. Die Einzelheiten zum Wetter gleich.
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2: Mit Sonne und Wolken geht's durch den Nachmittag. Am dichtesten sind sie am Alpenhauptkamm. Die Temperaturen bleiben auch heute sommerlich mit Höchstwerten von 33 Grad. Aktuell messen wir in Brandsol 28 Grad. In Farn sind es 25, in Bruneck 23. 22 meldet Deutschenhofen, 20 Corvara und 26 werden in Eyers im Finchgau gemessen. Der Sonntag bringt uns morgen strahlend schönes Sommerwetter mit Temperaturen bis zu 32 Grad.
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5: Einen schönen guten Nachmittag aus der Landesverkehrsmeldezentrale wünscht Renate Stauder. Auf der Finchgauer Straße bei Latz staut es nach einem Unfall in beiden Richtungen. Auf der Brenner Autobahn in Facht Richtung Süden zwischen dem Brenner und Sterzing gibt es 2 Kilometer Stau wegen Überlastung. Und zwischen Bozen Süd und Affi und in Facht Richtung Norden zwischen Verona Nord und Neumarkt kommt es zu Kolonnenverkehr wegen Überlastung. Die Furkelpassstraße ist ab Montag auf der Ohlanger Seite auf Höhe Marchner wegen Asphaltierungsarbeiten gesperrt. Die Umleitung erfolgt über die Gadachtaler Staatsstraße. Gute Fahrt!
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1: Aktuelle Meldung aus der Landesverkehrsmeldezentrale. Auf der Finchgauer Stadtstraße bei Latsch wurde die Unfallstelle geräumt. Die Staus lösen sich langsam auf. Gute Fahrt!

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1: 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Als Einstiegsgehalt wird eine Jahresbruttoentlohnung von mindestens 29.000 Euro geboten. Die tatsächliche Einstufung Entlohnung richtet sich nach der jeweiligen Qualifikation Berufserfahrung. Zusätzlich wird eine Ergebnisprämie sowie eine attraktive

0: für Zweisprachigkeitszulage geboten. Für den Bereitschaftsdienst wird zudem eine Vergütung anerkannt, die sich jährlich auf bis zu 3.000 bis 4.000 Euro belaufen kann. Sie lieben Schmuck und möchten ihn nicht nur tragen, sondern auch aktiv damit arbeiten. 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Die Kanzlei Außerhofer und Partner in Bruneck sucht zum baldigen Eintritt oder nach Vereinbarung eine Verwaltungskraft in Vollzeit für den Hauptsitz in Bruneck. 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Dann melde dich unter personal@außerhofer.info. 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
2: Heute ist der Pokal leer für die Jürgener Fußballer. Es geht wieder los, die neue Saison startet. Sonntag ist Heimspiel. Wir freuen uns, wenn ein Soller kommt und in die Daumen drückt und ins Umfeuert. Wir sind Jürgen.
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0: 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You're way too beautiful, girl.
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3: 80er Pariser Vertrag. Es gibt viel Lob und etwas Kritik. Zivilschutz präsentiert sich heute Nachmittag in Klausen. Das Wetter ist nur teilweise sonnig, aber sommerlich warm. Ich bin Sabrina Fleischmann, guten Nachmittag.
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3: Das Pariser Abkommen feiert einen runden Geburtstag. Heute vor genau 80 Jahren hatten die Außenminister von Italien und Österreich den Vertrag unterschrieben. Damit wurde die Grundlage gelegt für den Schutz der deutschen und ladinischen Minderheit in Südtirol. Zum Jubiläum wurde heute im Meraner Kurhaus ein Festakt abgehalten mit Staatspräsident Mattarella und dem österreichischen Bundespräsidenten Alexander Van der Bellen als Ehrengästen. In seiner Ansprache hat Van der Bellen gesagt:
4: An diesem 80. Jahrestag können wir auch stolz sein auf die Beziehungen zwischen Österreich und Italien, die so freundschaftlich und eng sind wie selten zuvor in unserer gemeinsamen Geschichte. Im Südtirol ist von einem Streitobjekt zwischen Italien und Österreich zu einem einigenden Band zwischen unseren Völkern geworden.
3: Südtirol sei auch ein Sinnbild für ein geeintes Europa, sagte Van der Bellen. Auch Staatspräsident Mattarella hat Bezug auf Europa genommen und die grenzüberschreitende Zusammenarbeit in der Europaregion hervorgehoben. Für die Südtiroler Freiheit ist das Jubiläum des Pariser Vertrages kein Grund zum Feiern. Das Ziel müsse weiterhin das Selbstbestimmungsrecht für Südtirol sein. Der beste Schutz der Minderheitenrechte sei die Loslösung von Italien, sagen die Landtagsabgeordneten der Südtiroler Freiheit. Sie kritisieren auch die jüngste Autonomiereform, mit der zentrale Säulen der Autonomie aufgeweicht wurden. Auch der Schützenbezirk Burggrafenamt Basaya kritisiert die Feier in Meran als scheinheilig wegen des Streits um die Neueinteilung des Senatswahlkreises Bozen-Unterland. In Klausen ist heute Zivilschutztag mit Feuerwehr, Weißem Kreuz, Wasserrettung, Bergrettung und Karabinieri. Auf dem Marktplatz werden bis 18 Uhr Schauübungen abgehalten. Außerdem können die Einsatzfahrzeuge besichtigt werden. Und auch der Rettungshubschrauber des Aiut Alpin Dolomites ist dabei und wird die Bergung eines Verletzten simulieren. Unternehmer werden immer älter, allein in Südtirol gibt es 4000 Betriebseigentümer, die über 70 sind. Das ist mehr als jeder Zehnte. Der italienische Handwerkerverband CNA fordert deshalb Maßnahmen, um den Generationenwechsel zu erleichtern. Außerdem brauche es mehr Anreize für junge Leute, Unternehmen zu gründen oder zu übernehmen. Nepal freut sich über ein kleines Wunder. 10 Tage nach der verheerenden Sturzflut haben Rettungskräfte erneut 2 Überlebende geborgen. Eine Frau wurde aus einem verschütteten Haus gerettet. Ein Mann konnte aus dem Stollen eines Wasserkraftwerkes befreit werden. Die Suche wird fortgesetzt, denn es gibt die Hoffnung, weitere Menschen in den Wasserkraftanlagen zu finden. Bisher wurden mehr als 1300 Todesopfer in Nepal und in Tibet bestätigt. Knapp 4900 Menschen werden noch vermisst. Mit Sonne und Wolken geht's durch den Nachmittag. Mehr zum Wetter gleich.
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3: Die Sonne hat nicht mehr viel zu melden. Die Wolken dominieren vor allem im Norden des Landes, aber die Temperaturen sind immer noch sommerlich. Bei der Leimburg werden knapp 30 Grad gemessen. 29 sind es in Meran, 26 in Aturns und 25 in Oberfintel und in Pfundas werden 21 Grad gemessen. Morgen am Samstag strahlt die Sonne von einem wolkenlosen Himmel und sie wird ordentlich aufwärmen bis auf 32 Grad am Nachmittag.
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7: Es begrüßt Sie Deborah Gartner aus der Landesverkehrsmeldezentrale. Auf der Brenner Autobahn in Richtung Norden zwischen Verona Nord und Neumarkt abschnittsweise Kolonnenverkehr und Stau wegen Überlastung. In Richtung Süden zwischen Brenner und Sterzing 2 Kilometer Stau, immer wegen Überlastung. Auf der Finchgauer Stadtstraße bei Latsch wurde die Unfallstelle geräumt. Die Staus lösen sich langsam auf. Die Vogelpaarstraße ist ab Montag auf der Olanger Seite auf Höhe Machner wegen Asphaltierungsarbeiten gesperrt. Umleitung über die Gardertaler Stadtstraße. Kommen Sie gut voran.
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1: Guten Nachmittag aus der Landesverkehrsmeldezentrale. Auf der Brenner Autobahn gibt es abschnittsweise Kolonnenverkehr und Stau wegen Überlastung in Richtung Norden zwischen Affe und Neumarkt, in Richtung Süden zwischen Brenner und Sterzing 2 Kilometer Stau und zwischen Trient und Affi. Die Furkelpaarstraße ist ab Montag auf der Olanger Seite auf Höhe Markner wegen Asphaltierungsarbeiten gesperrt. Umleitung über die Gadertaler Staatsstraße. Kommen Sie gut voran.

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4: 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An diesem Sonntag spielt der ISC St. Georgen gegen Benacense um 16 Uhr im Volksbankstadion an der Aar in St. Georgen.
5: Heute ist der Pokal leer für die Jürgener Fußballer. Es geht wieder los, die neue Saison startet. Sonntag ist Heimspiel. Wir freuen uns, wenn ein Soller kommt und uns in

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2: Lob von Staatspräsident Mattarella für Südtirol-Autonomie. In Klausen ist heute Nachmittag Zivilschutztag. Das Wetter ist bunt gemischt mit Sonne und Wolken. Ich bin Sabrina Fleischmann. Guten Nachmittag.
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2: Man ist kein Fremder im eigenen Land, das hat Staatspräsident Sergio Mattarella heute beim Festakt im Iraner Kursaal gesagt, bei dem an das Jubiläum des Pariser Vertrages erinnert wurde. Vor genau 80 Jahren hatten die Außenminister von Italien und Österreich das Abkommen unterschrieben, das die Grundlage war für den Schutz der deutschen und ladinischen Minderheit in Südtirol. Das Abkommen sei nach dem Zweiten Weltkrieg und dem Faschismus durch die Demokratie und die Republik Italien möglich geworden, sagte Mattarella.
3: Die italienische Republik vertrat seit ihrer Gründung die Ansicht, dass die Anerkennung der Besonderheiten der an den Grenzen lebenden Gemeinschaften die Werte des Zusammenlebens unserer Zivilisation bereichern.
2: Heute sei Südtirol ein international anerkanntes Modell zum Schutz von Minderheiten und zur Streitbeilegung. Und Mattarella würdigte Südtirol außerdem als Vorbild für Zusammenleben und Integration. Für die Südtiroler Freiheit ist das Jubiläum des Pariser Vertrages kein Grund zum Feiern. Das Ziel müsse weiterhin das Selbstbestimmungsrecht für Südtirol sein. Auch der Schützenbezirk Burggrafenamt Basaya kritisiert die Feier in Meran als scheinheilig wegen des Streits um die Neueinteilung des Senatswahlkreises Bozen-Unterland. Die Schützen sprechen von einem Machtspiel auf Kosten der Minderheit. Österreich hätte sich als Schutzmacht Südtirols dagegen aussprechen müssen. In Klausen ist heute Zivilschutztag mit Feuerwehr, Weißem Kreuz, Wasserrettung, Karabiniere und Bergrettung. Auf dem Marktplatz werden bis 18 Uhr Schauübungen abgehalten. Auch der Rettungshubschrauber des Aiut Alpin Dolomites ist dabei. Dabei wird die Bergung eines Verletzten simuliert und die Einsatzfahrzeuge von Feuerwehr und Zivilschutz können besichtigt werden. Das Klimaphänomen El Niño ist heuer besonders stark zu spüren. In Mittelamerika führt es zu Dürre und mehrere Staaten haben deshalb den Notstand ausgerufen. In Panama muss der Schiffsverkehr im Panama-Kanal zwischen dem Atlantik und dem Pazifik eingeschränkt werden, weil der Wasserstand zu niedrig ist. Wir schauen noch nach Nepal. Dort freuen sich die Menschen über ein kleines Wunder. 10 Tage nach der verheerenden Sturzflut haben Rettungskräfte erneut 2 Überlebende geborgen. Es wird weiter nach Vermissten gesucht. Knapp 4.900 Menschen gelten noch als vermisst. Bisher wurden in Nepal und Tibet mehr als 1.300 Todesopfer bestätigt. Sonne und Wolken stehen auf dem Wetterprogramm. Genaueres zu den Temperaturen hören Sie gleich.
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3: Sonne und Wolken halten sich die Waage bei sommerlichen Temperaturen. In Salon sind es 28 Grad, in Mühlen in Dauphers 25 und in Sarntein 28. Der Sonntag wird morgen schön und sommerlich warm.
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5: Aus der Landesverkehrsmeldezentrale begrüßt Sie Renate Stauder. Auf der Brennerautobahn gibt es in Fachrichtung Süden zwischen dem Brenner und Sterzing 2 Kilometer Stau wegen Überlastung und zwischen Trient Nord und Affi und in Fachrichtung Norden zwischen Affi und Neumarkt kommt es zu Kolonnenverkehr wegen Überlastung. Auf der Finchgauer Staatsstraße gibt es in Fachrichtung Meran zwischen Kastelbell und Schaars und zwischen Naturns und Trabland Kolonnenverkehr und Stau wegen Überlastung. In der Gemeinde Laas ist in Alitz die Gemeindestraße zwischen der Feuerwehrhalle und der Örtlichkeit Kirchhof bis 20 Uhr wegen einer Veranstaltung gesperrt. Gute Fahrt!
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Topic eröffnet gemeinsam mit Carte Blanche und Lucky Ones ein neues Kapitel. Der Song verbindet einen frischen Indie-Dance-Sound mit sommerlicher Energie. Nach weltweiten Erfolgen wie I Adore You und zuletzt Sorry Papi mit Becky G zeigt Topic damit eine neue musikalische Richtung. Der Song handelt davon, Druck und Erwartungen hinter sich zu lassen und gemeinsam mit Freunden oder einem geliebten Menschen auszubrechen.

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2: Diverse Busfahrer bekommen Zuschuss fürs Wohnen. Hochspannung vor Landtagswahlen in Sachsen-Anhalt in Deutschland. Das Wetter ist nur teilweise sonnig, aber sommerlich warm. Ich bin Sabrina Fleischmann, guten Nachmittag.
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2: Bei den SASA-Bussen wird am Montag 3 Stunden lang gestreikt, weil die Gewerkschaften höhere Essensgutscheine fordern. Das Unterlandler Busunternehmen DiBiase hat sich hingegen schon mit den Gewerkschaften auf ein neues Betriebsabkommen geeinigt. Darin enthalten ist unter anderem ein Wohnkostenzuschuss von 200 Euro netto im Monat für jene Fahrerinnen und Fahrer, die selbst für ihre Unterkunft in Südtirol aufkommen. Außerdem stellt das Busunternehmen kostenlose Wohnmöglichkeiten für Mitarbeiter bereit. Weitere Punkte betreffen die Einzahlungen in den Laborfonds für die Zusatzrente und die Zulagen, die derzeit 8,5 Euro pro Tag ausmachen. Südtirol braucht mehr leistbare Wohnungen, sonst wandern noch mehr junge Leute ab. Darüber sind sich der Südtiroler Jugendring und das Baukollegium einig. Bei einem Treffen haben sie über Maßnahmen beraten. Die Bauunternehmer sagen, es brauche insgesamt mehr Wohnraum, damit sich die Preise beruhigen. Der Jugendring findet, speziell der Mietmarkt müsse gestärkt werden. Beide Seiten sind für weniger strenge Regeln am Mietmarkt. Dafür wollen sie sich auch bei der Politik in Rom einsetzen. Deutschland schaut gespannt nach Sachsen-Anhalt. Dort wird morgen ein neuer Landtag gewählt. Laut Umfragen wird ein Wahlsieg der rechtsextremen AfD erwartet. Aber auch die Gegner machen noch mobil. In der Landeshauptstadt Magdeburg finden heute Demonstrationen und Kundgebungen gegen die AfD statt. Toni Thorau berichtet.
3: In letzten Umfragen lag die AfD in Sachsen-Anhalt weiter rund 20% vor der CDU, auch wenn es den Umfragen zufolge im Moment eher nicht für eine Alleinregierung zu reichen scheint. Wahlforscher rechnen nicht mit einer großen Überraschung wie 2021, als die AfD am Ende schwächer und die CDU in Sachsen-Anhalt deutlich stärker abschnitt. Denn dieses Mal fehlt der Kopf-an-Kopf-Effekt. Umso mehr kommt es für die Mehrheiten am Ende wohl auf das Ergebnis der kleineren Parteien an.
2: Noch zum Skialpin. Gute Nachrichten gibt es von Marco Odermatt. Der Schweizer Skistar hat seine kleine Muskelverletzung auskuriert und kann jetzt ins Schweizer Teamcamp nach Chile aufbrechen. Odermatt hatte sich die Verletzung Ende August zugezogen. Die schnelle Heilung soll ein Physiotherapeut hinbekommen haben. Sonne und Wolken, so geht's durch den Nachmittag. Mehr zu den aktuellen Temperaturen hören Sie gleich.
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2: Blau und grau halten sich die Waage, im Unterland wurde aber die 30-Grad-Marke geknackt. In St. Martin in Passaia hat es aktuell 27 Grad. St. Martin in Thurn meldet 24. In St. Walburg in Ulten sind es 26 und in Freienfeld werden 25 Grad gemessen. Schön und warm wird der morgige Sonntag, die Höchstwerte schaffen bis zu 32 Grad.
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7: Aus der Landesverkehrsmeldezentrale begrüßt Sie Deborah Gartner. Auf der Brenner Autobahn gibt es Kolonnenverkehr und Stau wegen Überlastung in Richtung Norden zwischen Trient Süd und Bozen Süd, in Richtung Süden zwischen Gossensass und Sterzing sowie zwischen Rovereto Süd und Affi. Auf der Finchgauer Staatsstraße in Richtung Meran zwischen Kastelbell und Schaars sowie zwischen Naturns und Rabland Kolonnenverkehr und Stau wegen Überlastung. Die Furkelbachstraße ist ab Montag auf der Olanger Seite auf Höhe Machner wegen Asphaltierungsarbeiten gesperrt. Umleitung über die Gadertaler Stadtstraße. Allen unterwegs eine gute und sichere Fahrt.
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0: Seit 10 Wochen platziert sich das Bonnecker DJ-Duo Arve in den Golden Dance Charts. Mit Meet Me in the Dark haben sie es bis auf die 5 geschafft, belegen jetzt in der 2. Woche in Folge Platz 7. Und so klang die Reaktion von Enrico von Arve auf diesen Erfolg.
1: Boah, ist crazy. Ja, ist echt unerwartet. Also, es ist krass, wie schnell Sachen gehen können. Und ich bin brutal dankbar. Die letzten Monate sind wirklich crazy gewesen. Also es ist alles so neu für mich, aber alles so schön. Und ich genieße es, aber ich will eben gleich allem weitergehen, deswegen ja.
0: Deshalb gibt es jetzt auch neue Musik von Arve, bei uns aber weiterhin in der Holiday-Hitparade mit Me in the Dark auf Platz 29.

weiter geht es in den Charts mit einem echten Berliner Original, der einfach nicht wegzudenken ist. Sido ist zurück und liefert mit Issa den ersten Vorgeschmack auf sein neues Album Frieden. Der Track ist persönlich, selbstbewusst und gleichzeitig entspannt. Sido rappt über seinen Weg, Familie und darüber, dass er heute mit sich im Reinen ist. Besonders cool, sein Sohn Bo ist auch mit dabei und hat sogar einen eigenen Part. Issa ist direkt stark eingestiegen. Hier ist Platz 26. 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

Ich nehme euch mit in die USA, einmal über den großen Deich zu den Billboard Hot 100. Auf der 10 in dieser Woche zu finden, Ella Langley mit Be Her. Auch Olivia Dean hat sich nicht bewegt, Man I Need auf der 9.

Und damit zur Nummer 1. Sie ist seit 44 Wochen mit dabei in den Billboard Hot 100 und auch in dieser Woche wieder auf der 1 zu finden. Ella Langley mit Choosing Texas.

Die neue Sommersingle von Finch, Kopangan, die er zusammen mit dem Rapper Green herausgebracht hat, zeigt eine ungewohnt entspannte sommerliche Seite des Berliner Künstlers. Der Track wurde während eines gemeinsamen Urlaubs in Thailand geschrieben. Im Text geht es um das gleichnamige thailändische Inselparadies Kopangan, Fernweh und eine Auszeit vom digitalen Alltag. Bei diesem Song wird der Gegensatz verdeutlicht, die oft härteren oder humorvollen Partynummern und das lockere Urlaubs

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3: Von der 10 bis zur 1 in den deutschen Singlecharts. Ich bin Lisa Pipperger. Von der 8 auf die 10 abgerutscht in dieser Woche ist Mr. Brightside von The Killers.

Der mit mehreren Platin-Auszeichnungen geehrte, in den Charts ganz oben platzierte niederländische DJ und Produzent Martin Garrix hat sich mit Ed Sheeran zusammengetan, um die lang erwartete Zusammenarbeit Repeat It zu veröffentlichen.

Der Track erscheint als besondere Geburtstagsveröffentlichung für Garrix, nachdem die Nachfrage seitens der Fans sehr groß war. Das Projekt, das ursprünglich vor über einem Jahrzehnt begann, wurde kürzlich im Studio wieder aufgenommen, um den Dance-Bop-Crossover fertigzustellen. Repeat It verbindet Sheerans charakteristischen Gesangsstil mit Garrix ausgefeilter Produktion und verschmilzt elektronische Tanzmusik mit gitarrenlastigen und orchestralen Klängen. 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
2: Suchaktion bei Wasserfällen im Arntal. Großer Südtiroler Verdienstorden für die Staatschefs von Italien und Österreich. Das Wetter wird morgen richtig schön. Ich bin Sabrina Fleischmann. Guten Nachmittag.
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2: Bei den Wasserfällen in St. in Taufers läuft eine große Suchaktion. Seit 11 Uhr wird nach einer Person gesucht, die vermutlich in die Schlucht bzw. den Rheinbach gestürzt ist. Es soll sich um einen älteren Mann handeln. Im Einsatz stehen die Bergrettungen, Feuerwehren, die Bootsgruppe St. in Taufers, die Finanzwache, die Wasserrettung und die Carabinieri. 80 Jahre Pariser Vertrag. Dieses Jubiläum wurde heute im Meraner Kurhaus gefeiert. Am 5. September 1946 hatten die Außenminister von Italien und Österreich mit dem Abkommen die Grundlage für den Schutz der deutschen und ladinischen Minderheiten in Südtirol und die Autonomie geschaffen. Beim Festakt in Meran gab es heute viel Lob für unsere Autonomie. Von Staatspräsident Sergio Mattarella und dem österreichischen Bundespräsidenten Alexander Van der Bellen. Und Südtirol hat auch Danke gesagt. Beide Staatschefs wurden mit dem großen Verdienstorden ausgezeichnet. Van der Bellen hat danach gesagt:
3: Als Tiroler und als Kaunertaler ist mir Südtirol ganz besonders nahe. Und heute gemeinsam mit meinem italienischen Amtskollegen und Freund, Staatspräsident Sergio Mattarella, vom Land Südtirol ausgezeichnet zu werden, ist schon etwas ganz Besonderes.
2: Van der Bellen hat Südtirol als Erfolgsgeschichte und als Sinnbild für ein geeintes Europa bezeichnet und er hat versichert, dass Österreich weiterhin die Schutzmacht bleibt. Bei den SASA-Bussen wird am Montag 3 Stunden lang gestreikt. Die Gewerkschaften fordern höhere Essensgutscheine. Das Busunternehmen die Biasi hat sich hingegen schon mit den Gewerkschaften auf ein neues Betriebsabkommen geeinigt. Darin enthalten ist unter anderem ein Wohnkostenzuschuss von 200 Euro netto im Monat für jene Fahrerinnen und Fahrer, die selbst für ihre Unterkunft in Südtirol aufkommen. Außerdem stellt das Busunternehmen kostenlose Wohnmöglichkeiten für einige Mitarbeiter bereit. Südtirol braucht mehr leistbare Wohnungen, sonst wandern noch mehr junge Leute ab. Das sagen auch der Südtiroler Jugendring und das Baukollegium. Die Bauunternehmer sagen, es brauche insgesamt mehr Wohnraum, damit sich die Preise beruhigen. Und der Jugendring findet, speziell der Mietmarkt müsse gestärkt werden. Noch zum Radsport. Jetzt ist es offiziell. Superstar Tadej Pogacar hat die Saison nach seinem Sturz bei der Vuelta vorzeitig für beendet erklärt. Er kann damit bei der Weltmeisterschaft Ende September in Kanada auch nicht seinen WM-Titel verteidigen. Gleichzeitig hat sein Emirates-Team aber die Vertragsverlängerung mit Pogacar bis Ende 2032 bekannt gegeben. Heute gibt es Sonne und Wolken, morgen Sonne pur. Die genauen Aussichten gleich.
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2: Die Wolken werden weniger, die Sonne ist auf dem Vormarsch und morgen hat sie dann weitgehend freie Bahn. Es wird noch einmal sommerlich heiß mit Höchstwerten bis zu 32 Grad. Aktuell hat es in Brandzoll 31, Farn meldet 28, Bruneck 29. In Kovara ist es kühler bei 22 Grad, in Eyers im Finchgau sind es 25 und in Burgstall heiße 32.
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6: Aus der Landesverkehrsmeldezentrale begrüßt Sie Renate Stauder. Zu Kolonnenverkehr wegen Überlastung kommt es auf der Brenner Autobahn in Fachrichtung Norden zwischen St. Michele und Klausen, auf der Bustertaler Straße in Fachrichtung Bruneck zwischen St. Sigmund und Kienz und auf der Finchgauer Straße in Fachrichtung Meran zwischen Naturns und der Töll. Die Furkelpassstraße ist ab Montag auf der Olanger Seite auf Höhe Marchner wegen Asphaltierungsarbeiten gesperrt. Die Umleitung erfolgt über die Gadertaler Staatsstraße. Gute Fahrt!
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1: Einmal nach Italien mit mir, ich bin Lisa Bitberger und seit 20 Wochen schon mit dabei in den Singlecharts und auch in dieser Woche wieder auf der 10 sind Shiva und Jolière mit Bad, Bad, Bad.

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1: Wir sind am Ende angelangt. Hier sind die ersten drei Platzierten der Top 30. Auf Platz 3 landet ein Country-Hit, der diesen Sommer einfach nicht wegzudenken war. Ella Langley mit Choosing Texas.

Auf Platz 2 in dieser Woche, da wird's emotional und ehrlich. Samba mit My Body Isn't Ready. Ein Song über Unsicherheiten, Körperbild und darüber, wie schwer es manchmal fällt, sich selbst zu akzeptieren, auch wenn das Herz eigentlich schon bereit wäre. Mit dabei natürlich auch viel Coldplay-Anleihe. Hier kommt Samba, My Body Isn't Ready.

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1: Ich bin Judith Brugger. Wir schauen auf die Top 10 dieser Ausgabe nochmal zurück. Von der 7 auf die 10 runter. Ariana Grande mit Hate That I Made You Love Me.

0: Das gibt's jetzt von Albi DJ.
1: Und die Nummer 1 in dieser Woche der Holiday-Hitparade bleibt ungeschlagen. Hegel, Ultranades und Imail Angel mit Move Into the Sun. Der ultimative Sommer-Dancefloor-Hit, warm, treibend und voller Energie, also raus aus dem Dunkeln, rein ins Licht, genau das richtige Feeling für den Urlaub, falls der noch ansteht im Spätsommer. Oder zumindest war es der Soundtrack von diesem Sommer. Hegel, Ultranades, Imail Angel, Move Into the Sun. Und damit sagen wir wieder Danke fürs mit dabei sein. Euer Treffpunkt ist wieder nächste Woche, wenn es heißt, hier sind die 30 Top-Hits von Radio Holiday. Im Studio heute für euch Lisa Piperger, Judith Brucker und Albi DJ. Peace. Number one.

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2: 80 Jahre für Pariser Vertrag. Südtirol feiert mit Österreich und Italien. FC Südtirol schafft auf den letzten Drücker Heimsieg gegen Catanzaro. Das Wetter bleibt sommerlich. Ich bin Sabrina Fleischmann. Guten Abend.
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2: Im Meraner Kurhaus wurde heute groß gefeiert, und zwar 80 Jahre Pariser Vertrag. Damals hatten die Außenminister von Italien und Österreich das Abkommen unterschrieben. Es bildet die Grundlage für den Schutz der deutschen und ladinischen Minderheit in Südtirol und unsere Autonomie. Heute sei die Autonomie ein Erfolgsmodell und ein Sinnbild für das geeinte Europa, sagte der österreichische Bundespräsident Alexander Van der Bellen. Und er hat auch nach vorne geschaut.
3: Wenn wir wollen, dass diese Erfolgsgeschichte auch in den nächsten 80 Jahren fortgeschrieben werden kann, dann müssen wir auch Dialog- und Kompromissbereit bleiben, weiter Hand in Hand zusammenarbeiten, die Autonomie pflegen und weitergestalten.
2: Als Dankeschön wurden Van der Bellen und Staatspräsident Mattarella beim Festakt in Meran mit dem großen Verdienstorden des Landes ausgezeichnet. Bei den Wasserfällen in St. in Taufers läuft eine große Suchaktion. Eine Person ist vermutlich in die Schlucht bzw. den Rheinbach gestürzt. Es soll sich um einen älteren Mann handeln. Im Einsatz sind Bergrettungen, Feuerwehren, die Bootsgruppe St. in Taufers, die Finanzwache, die Wasserrettung und die Carabinieri. Zum Sportfußball. Der FC Südtirol ist in der neuen Saison in der Serie B weiter auf Erfolgskurs und jubelt über den 2:0 Heimsieg gegen Catanzaro. Die FCS-Fans im Bozen-Rose-Stadion mussten aber bis kurz vor Schluss zittern. Erst in der 86. Minute ist das erste Tor für den FCS gefallen. 3 Minuten später folgte dann Nummer 2. Torschützen waren Rares Burnete und Kenny Mixtur. Noch zur Formel 1. Der Franzose Pierre Gasly hat sich sensationell die Pole Position für den Grand Prix von Italien in Monza geschnappt. Beim Qualifying hat sich der Alpine-Pilot knapp vor George Russell im Mercedes durchgesetzt. Oscar Piastri im McLaren wurde Dritter, knapp vor dem Ferrari-Duo Charles Leclerc und Lewis Hamilton. WM-Spitzenreiter Kimi Antonelli im Mercedes wurde zwar Siebter, er muss aber morgen wegen eines unerlaubten Motorenwechsels von ganz hinten starten. Das Rennen beginnt um 15 Uhr. Dieser Sommer schreibt weiter neue Rekorde, auch im Wasser. Der Kalterer See ist immer noch 25 Grad warm. Das ist die höchste Temperatur, die bisher Anfang September gemessen wurde, schreibt Landesmeteorologe Dieter Peterlin in den sozialen Medien. Und auch morgen bleibt es sommerlich warm. Die genauen Aussichten gleich.
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2: Die Sonne ist jetzt am Abend gut dabei und auch morgen wird sie wieder Vollgas geben. Die Temperaturen klettern morgen Nachmittag bei einem strahlend blauen Himmel und strahlendem Sonnenschein bis auf 32 Grad. Aktuell hat bei der Leimburg 30 Grad, in Meran sind es 32, Naturns meldet 30, Oberfintel 29 und in Penz im Sarntal ist es mit 20 Grad etwas kühler.
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8: Guten Abend wünscht Renate Stauder aus der Landesverkehrsmeldezentrale. Von der Brenner-Autobahn und von den anderen Hauptstraßen Südtirols liegen uns momentan keine Störungsmeldungen vor. Ab Montag wird die Fuckelpassstraße auf Ohlanger Seite auf Höhe Marchner wegen Asphaltierungsarbeiten gesperrt. Die Umleitung erfolgt über die Gadertaler Staatsstraße. Gute Fahrt!
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3: 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An diesem Sonntag spielt der ISC St. Georgen gegen Benacense um 16 Uhr im Volksbankstadion an der Arin St. Georgen.
4: Heute ist der Pokal leer für die Jürgener Fußballer. Es geht wieder los, die neue Saison startet. Sonntag ist Heimspiel. Wir freuen uns, wenn ein Saaler kommt und den Zidamen drückt und ins Umfeuert. Wir sind Jürgen.
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1: 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Als Einstiegsgehalt wird eine Jahresbruttoentlohnung von mindestens 29.000 Euro geboten. 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Für den Bereitschaftsdienst wird zudem eine Vergütung anerkannt, die sich jährlich auf bis zu 3.000 bis 4.000 Euro belaufen kann. Sie lieben Schmuck und möchten ihn nicht nur tragen, sondern auch aktiv damit arbeiten. 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
2: Südtirol sagt Danke mit dem großen Verdienstorden für die Staatschefs von Italien und Österreich. Neue Hoffnung auf Friedensverhandlungen für die Ukraine. Das Wetter wird morgen strahlend schön. Ich bin Sabrina Fleischmann. Guten Abend.
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2: Der 5. September 1946 war ein historischer Tag für Südtirol. Damals hatten die Außenminister von Italien und Österreich den Pariser Vertrag unterschrieben. Er ist die Grundlage für den Schutz der deutschen und ladinischen Minderheit und unserer Autonomie. Das 80-Jahr-Jubiläum wurde heute mit einem Festakt und vielen Ehrengästen im Meraner Kurhaus gefeiert. Mit dabei waren auch Staatspräsident Mattarella und der österreichische Bundespräsident Alexander Van der Bellen. Beide wurden mit dem großen Verdienstorden des Landes ausgezeichnet. Van der Bellen hat in seiner Ansprache gesagt:
3: Südtirol ist ein besonderes Stück Europa. Eines, das Italien und Österreich nicht trennt, sondern verbindet.
2: Er hat auch dazu aufgerufen, die Erfolgsgeschichte fortzusetzen und weiter auf Zusammenarbeit und Dialog zu setzen, um die Autonomie weiterzuentwickeln. Der Zugriff auf die elektronische Gesundheitsakte EGA ist heute Abend nicht möglich. Der Online-Dienst wird von 20 bis 24 Uhr unterbrochen, weil Wartungsarbeiten durchgeführt werden müssen. Ab morgen sollte dann alles wieder funktionieren. Über die EGA können unter anderem Befunde und Rezepte abgerufen werden. Die USA bemühen sich um neue Verhandlungen zwischen Russland und der Ukraine für ein Kriegsende. Der US-Sondergesandte Steve Witkoff und Trump-Schwiegersohn Sohn Jared Kushner werden heute in Moskau von Russlands Präsident Putin empfangen. Morgen sollen Gespräche in der Ukraine folgen. Putin hat einen vorübergehenden Stopp der Luftangriffe auf Kiew angeordnet. Ulf Mauder berichtet aus Moskau.
4: Witkoff und Trumps Schwiegersohn Kushner wollen mit Putin über neue Vorschläge für Friedensverhandlungen im Ukraine-Krieg sprechen. Inhalte sind bisher nicht bekannt, aber der Kreml will nach den Unterredungen die Öffentlichkeit informieren. Damit Witkoff und Kushner dann mit dem Flugzeug überhaupt erstmals in die Ukraine reisen können, hat Putin eine dreitägige Waffenruhe angeordnet, allerdings nur für die Hauptstadt Kiew.
2: Zum Fußball. Der FC Südtirol jubelt über den 2:0 Heimsieg gegen Catanzaro. Erst in der 86. Minute ist das erste Tor für den FCS gefallen. 3 Minuten später folgte dann die Nummer 2. Schon am nächsten Samstag geht es für den FCS weiter mit dem nächsten Heimspiel. Dann ist Modena in Bozen zu Gast. Und in der Formel 1 hat sich der Franzose Pierre Gasly sensationell die Pole Position für den Grand Prix von Italien in Monza geschnappt. Zweiter wurde George Russell im Mercedes, Oscar Piastri McLaren landete auf Platz 3, knapp vor dem Ferrari-Duo Charles Leclerc und Lewis Hamilton. Das Rennen beginnt morgen Nachmittag um 15 Uhr. Morgen erwartet uns Traumwetter. Die Einzelheiten gibt's gleich.
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2: Die Sonne hat morgen freie Bahn und sie wird ordentlich aufwärmen auf 25 bis 32 Grad am Nachmittag. Der Himmel wird morgen strahlend blau und weitgehend wolkenlos. Heute Abend messen wir in Auer 29 Grad, in Barbian sind es 25. Antholz-Obertal meldet noch 22, in Franzensweste sind es 24 und in Gargazon 30 Grad.
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6: Aus der Landesverkehrsmeldezentrale begrüßt Sie Deborah Gartner. Von der Brenner Autobahn und auch von den anderen Hauptstraßen Südtirols wurden uns keine Störungen gemeldet. Die Furkelpaarstraße ist ab Montag auf der Olanger Seite auf Höhe Machner wegen Asphaltierungsarbeiten gesperrt. Umleitung über die Gattertaler Stadtstraße. Kommen Sie gut ans Ziel.
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1: Aus der Landesverkehrsmeldezentrale begrüßt Sie Deborah Gartner. Von der Brenner Autobahn und auch von den anderen Hauptstraßen Südtirols wurden uns keine Störungen gemeldet. Die Furkelpaarstraße ist ab Montag auf der Olanger Seite auf Höhe Machner wegen Asphaltierungsarbeiten gesperrt. Umleitung über die Gadertaler Stadtstraße. Kommen Sie gut ans Ziel.

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